0: 1000 Meter Silber geholt. Der 25-Jährige musste sich nach einem packenden Schlussspurt nur dem Titelverteidiger Jakob Ingebrigtsen aus Norwegen geschlagen geben. Zuvor hatte Kugelstoß-Olympiasiegerin Yemisi Mabry mit Bronze die erste Medaille bei der EM für Deutschland gewonnen. Zum Wetter, die aktuelle Vorhersage des Deutschen Wetterdienstes. Ganz im Süden kann es noch vereinzelt Schauer und Gewitter geben, die klingen dann aber im Laufe der Nacht auch ab. Die Tiefstwerte liegen bei 18 bis 7 Grad. Tagsüber werden dann in der Nord- und Osthälfte 18 bis 25 Grad erreicht. Sonst geht es hoch bis auf 33 Grad. Dabei ziehen im Norden und Osten einige Wolkenfelder durch, aber es bleibt meist trocken. Ansonsten gibt es viel Sonne, nur an den Alpen könnte es wieder nass werden.
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1: Ich bin Dirk Zeitler. Kolumbiens Präsident de la Espriella hat nach dem schweren Erdbeben mit mindestens 111 Toten einen landesweiten Notstand ausgerufen. An erster Stelle stehe die Rettung der Menschen, die unter den Trümmern begraben sind, sagte der Staatschef.
2: Das Erdbeben ereignete sich im Westen des Landes. Nahe der Stadt Medellin lag das Epizentrum in einer Tiefe von rund 100 Kilometern, wie der geologische Dienst mitteilte. Das Beben war aber auch in vielen anderen Städten zu spüren. Videos in den sozialen Netzwerken zeigten zerstörte Gebäude und Menschen, die vor Panik auf die Straße liefen. Auch mehrere Flughäfen waren betroffen. Viele Nachbarländer haben ihre Hilfe angeboten. Auch dort war das Beben zu hören, wie in Venezuela, Ecuador und Panama. Es wird befürchtet, dass die Zahl der Opfer weiter steigt. Tine Klimach, Nachrichtenredaktion.
1: Nach der Führung in Teheran macht nun auch US-Präsident Trump Entschädigungszahlungen zur Bedingung für künftige Verhandlungen zur Beilegung des Konflikts mit dem Iran. Der Iran solle für alle Menschen zahlen, die in der Vergangenheit von iranischer Seite schwer verletzt oder getötet worden seien, schrieb Trump auf seiner Plattform Truth Social.
3: Es dauerte nicht lange, bis Trump auf die Forderung Teherans reagierte und exakt dasselbe forderte. Es sind politische Signale, die beide Kriegsparteien damit aussenden, die da lauten, wir weichen keinen Zentimeter. Für Trump kann das nach hinten losgehen, weil er einen Ausweg aus dem Krieg finden muss. Er wollte ihn eigentlich auf einige Wochen begrenzen, doch der Konflikt dauert nun schon länger als 5 Monate. Aus Washington, Anna Ringle.
1: Passagiere der Lufthansa müssen vorerst keine weiteren Streiks der Piloten fürchten. Die Gewerkschaft Vereinigung Cockpit gab in einem Rundschreiben an die Mitglieder bekannt, dass man sich mit dem Unternehmen auf ein umfassendes Schlichtungsverfahren geeinigt hat. Es geht dabei um offene Tariffragen in den Flugbetrieben Lufthansa, Lufthansa Cargo, Lufthansa Cityline und Eurowings. Zum Sport. Florian Brem hat bei den Leichtathletik-Europameisterschaften in Birmingham über 5000 Meter Silber geholt. Der 25-Jährige musste sich nach einem packenden Schlussspurt nur dem Titelverteidiger Jakob Ingebrigtsen aus Norwegen geschlagen geben. Zuvor hatte Kugelstoß-Olympiasiegerin Yemisi Mabray mit Bronze die erste Medaille bei der EM für Deutschland gewonnen. Zum Wetter. Die aktuelle Vorhersage des Deutschen Wetterdienstes. Ganz im Süden kann es noch vereinzelt Schauer und Gewitter geben. Die klingen dann aber im Laufe der Nacht auch ab. Die Tiefstwerte liegen bei 18 bis 7 Grad. Tagsüber werden dann in der Nord- und Osthälfte 18 bis 25 Grad erreicht. Sonst geht es hoch bis auf 33 Grad. Dabei ziehen im Norden und Osten einige Wolkenfelder durch, aber es bleibt meist trocken. Ansonsten gibt es viel Sonne. Nur an den Alpen könnte es wieder nass werden.
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3: Ich bin Dirk Zeitler. Nach dem schwersten Erdbeben seit Jahrzehnten in Kolumbien ist das ganze Ausmaß der Katastrophe noch nicht absehbar. Rettungskräfte suchen in eingestürzten Gebäuden nach Überlebenden. Die Regierung des südamerikanischen Landes rief nach dem Beben mit mehr als 100 Toten den Notstand aus. Die Behörden befürchten, dass die Zahl der Todesopfer weiter steigen könnte. Zahlreiche Menschen werden noch unter Trümmern vermutet. Nach der Führung in Teheran macht nun auch US-Präsident Trump Entschädigungszahlen zur Bedingung für künftige Verhandlungen zur Beilegung des Konflikts mit dem Iran. Der Iran solle für alle Menschen zahlen, die in der Vergangenheit von iranischer Seite schwer verletzt oder getötet worden seien, schrieb Trump auf seiner Plattform Truth Social.
4: Es dauerte nicht lange, bis Trump auf die Forderung Teherans reagierte und exakt dasselbe forderte. Es sind politische Signale, die beide Kriegsparteien damit aussenden, die da lauten, wir weichen keinen Zentimeter. Für Trump kann das nach hinten losgehen, weil er einen Ausweg aus dem Krieg finden muss. Er wollte ihn eigentlich auf einige Wochen begrenzen, doch der Konflikt dauert nun schon länger als 5 Monate. Aus Washington, Anna Ringle.
3: Nach der Entdeckung einer Sprengstoffdrohne am Flughafen Leipzig-Halle soll die neue Drohnenabwehreinheit der Bundespolizei nun deutlich größer werden als bisher geplant. Die Einheit soll auf 300 Kräfte anwachsen, sagte eine Sprecherin des Innenministeriums.
5: Vor allem müssen die Spezialkräfte bei Drohnenalarm natürlich schnell vor Ort sein. Deshalb sollen die Abwehrzentren nun verdoppelt werden auf insgesamt 8. Deren Aufgabe ist es, Drohnen aufzuspüren, abzufangen und im Notfall auch abzuschießen. Auch die Landespolizei soll unterstützt werden. Die Sprengstoffdrohne in Leipzig war nur durch Zufall entdeckt worden. Seitdem sagen Experten und Politiker, wir müssen bei der Drohnenabwehr besser werden. Claudia Wächter, Nachrichtenredaktion.
3: Passagiere der Lufthansa müssen vorerst keine weiteren Streiks der Piloten fürchten. Die Gewerkschaft Vereinigung Cockpit gab bekannt, dass man sich mit dem Unternehmen auf ein umfassendes Schlichtungsverfahren geeinigt hat. Es geht dabei um offene Tariffragen in den Flugbetrieben Lufthansa, Lufthansa Cargo, Lufthansa Cityline und Eurowings. Zum Wetter, die aktuelle Vorhersage des Deutschen Wetterdienstes. Heute werden in der Nord- und Osthälfte 18 bis 25 Grad erreicht, sonst geht es hoch bis auf 33 Grad. Dabei ziehen im Norden und Osten einige Wolkenfelder durch, aber es bleibt meist trocken. Ansonsten gibt es viel Sonne, nur an den Alpen könnte es wieder etwas nass werden. In der Nacht dann weitgehend trocken, Tiefstwerte im Südwesten und Süden sowie an der See 16 bis 10 Grad, sonst 11 bis 5 Grad.
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3: Ich bin Dirk Zeitler. Nach dem schwersten Erdbeben seit Jahrzehnten in Kolumbien ist das ganze Ausmaß der Katastrophe noch nicht absehbar. Rettungskräfte suchen in eingestürzten Gebäuden nach Überlebenden. Die Regierung des südamerikanischen Landes rief nach dem Beben mit mehr als 100 Toten den Notstand aus.
4: Das Erdbeben ereignete sich im Westen des Landes. Nahe der Stadt Medellin lag das Epizentrum in einer Tiefe von rund 100 Kilometern, wie der geologische Dienst mitteilte. Das Beben war aber auch in vielen anderen Städten zu spüren. Videos in den sozialen Netzwerken zeigten zerstörte Gebäude und Menschen, die vor Panik auf die Straße liefen. Auch mehrere Flughäfen waren betroffen. Viele Nachbarländer haben ihre Hilfe angeboten. Auch dort war das Beben zu hören, wie in Venezuela, Ecuador und Panama. Es wird befürchtet, dass die Zahl der Opfer weiter steigt. Tine Klimach, Nachrichtenredaktion.
3: Übergriffe gegen Mitarbeiter der Deutschen Bahn im Regionalverkehr haben zugenommen. In der ersten Hälfte dieses Jahres kam es zu rund 990 Vorfällen, 14% mehr im Vergleich zum Vorjahreszeitraum, sagt der Konzern. Meist ging es um einfache Körperverletzungen wie Schubsen, Greifen und Bespucken. Zu schweren Körperverletzungen kam es bei 22 Mitarbeitern. Nach der Führung in Teheran macht nun auch US-Präsident Trump Entschädigungszahlungen zur Bedingung für künftige Verhandlungen zur Beilegung des Konflikts mit dem Iran. Der Iran solle für alle Menschen zahlen, die in der Vergangenheit von iranischer Seite schwer verletzt oder getötet worden seien, schrieb Trump auf seiner Plattform Truth Social.
5: Es dauerte nicht lange, bis Trump auf die Forderung Teherans reagierte und exakt dasselbe forderte. Es sind politische Signale, die beide Kriegsparteien damit aussenden, die da lauten, wir weichen keinen Zentimeter. Für Trump kann das nach hinten losgehen, weil er einen Ausweg aus dem Krieg finden muss. Er wollte ihn eigentlich auf einige Wochen begrenzen, doch der Konflikt dauert nun schon länger als 5 Monate. Aus Washington, Anna Ringle.
3: Passagiere der Lufthansa müssen vorerst keine weiteren Streiks der Piloten fürchten. Die Gewerkschaft Vereinigung Cockpit gab bekannt, dass man sich mit dem Unternehmen auf ein umfassendes Schlichtungsverfahren geeinigt hat. Es geht dabei um offene Tariffragen in den Flugbetrieben Lufthansa, Lufthansa Cargo, Lufthansa Cityline und Eurowings. Zum Wetter, die aktuelle Vorhersage des Deutschen Wetterdienstes. Heute werden in der Nord- und Osthälfte 18 bis 25 Grad erreicht, sonst geht es hoch bis auf 33 Grad. Dabei ziehen im Norden und Osten einige Wolkenfelder durch, aber es bleibt meist trocken. Ansonsten gibt es viel Sonne, nur an den Alpen könnte es wieder etwas nass werden. In der Nacht dann weitgehend trocken, Tiefstwerte im Südwesten und Süden sowie an der See 16 bis 10 Grad, sonst 11 bis 5 Grad.
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6: Ich bin Katrin Müller. Nach dem schwersten Erdbeben seit Jahrzehnten in Kolumbien mit mehr als 100 Toten ist das ganze Ausmaß der Katastrophe noch nicht absehbar. Rettungskräfte suchten in eingestürzten Gebäuden nach Überlebenden. Die Regierung des südamerikanischen Landes rief einen landesweiten Notstand aus.
7: Besonders schwer getroffen sind Städte im Westen Kolumbiens. In Pereira und Cali sind zahlreiche Gebäude eingestürzt. Nun suchen Rettungskräfte und Anwohner in den Trümmern nach Überlebenden. Beschädigt wurden auch Krankenhäuser und Schulen. Mehrere Flughäfen sind zudem vorerst geschlossen. Das jetzt schon bekannte große Ausmaß der Schäden, es überrascht ein wenig, ereignete sich das Beben doch in einer Tiefe von etwa 100 Kilometern. Trotzdem waren die Erschütterungen bis in die Hauptstadt Bogotá zu spüren. Auch dort berichteten Bewohner von schwankenden Gebäuden. Aus Rio de Janeiro, Philipp Znieder.
6: Für US-Präsident Trump scheint das Ringen um eine Öffnung der Straße von Hormuz weitgehend beendet zu sein.

0: Nach einer Minenräumung sei die Meerenge für Schiffe wieder befahrbar und werde zu 100% von den USA kontrolliert, sagte Trump im Weißen Haus. Darüber hinaus verlangte er Entschädigungszahlungen von der Führung in Teheran. Wegen des anhaltenden Niedrigwassers am Rhein und anderen Flüssen wollen nun auch Baden-Württemberg, Bayern und Mecklenburg-Vorpommern das Sonn- und Feiertagsfahrverbot für Lkw aussetzen. Das ist nur eine Maßnahme, was weiterhelfen kann, um die Transportprobleme zu lösen. Darüber will Verkehrsminister Steffen Bilger morgen mit den Ländern sprechen.
1: Es hatten schon einige andere Bundesländer das Lkw-Fahrverbot am vergangenen Wochenende vorübergehend gelockert. Ob das was bringt? Für eine erste Bilanz ist es noch zu früh, sagen die Verantwortlichen. Nach Einschätzung des Logistikverbands BGL wird es nicht viel bringen. Es fehlen seit Jahren 100.000 Fahrer in Deutschland. Der Rest muss auch seine Ruhezeiten einhalten. Und der Bundesverband der deutschen Binnenschifffahrt rechnet damit, dass bei weiter sinkenden Wasserständen keine durchgehende Schifffahrt mehr auf dem Rhein stattfindet. Aus Berlin, Tine Klimach.
0: Passagiere der Lufthansa müssen vorerst keine weiteren Streiks der Piloten fürchten. Die Gewerkschaft Vereinigung Cockpit gab in einem Rundschreiben an die Mitglieder bekannt, dass man sich mit dem Unternehmen auf ein umfassendes Schlichtungsverfahren geeinigt hat. Es geht dabei um offene Tariffragen in den Flugbetrieben Lufthansa, Lufthansa Cargo, Lufthansa Cityline und Eurowings.
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3: Aktuell in Hamburg frische 14 Grad, in Bremen 12, Bad Fallingbostel 11, Hasewinkel 11, Bad Vilbel bei Frankfurt am Main 17 und Merzig im Saarland 19 Grad. Heute wird in Deutschland verbreitet die Sonne scheinen, dazu sommerlich warm bis heiß. Im Norden und Nordosten liegen die Werte meist zwischen 20 und 26 Grad, ansonsten 26 bis 35 Grad möglich. Einzelne Schauer und Gewitter nur an den Alpen am Nachmittag. Morgen geht's dann genauso sonnig weiter mit noch etwas mehr Hitze.
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3: 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Ach, und gleich macht uns erstmal Niki richtig viel Freude. Ich bin ein bayerisches Cowgirl, ein toller Schlagerdino von ihr. Und wir starten rein mit Kerstin Ott. Nachts sind alle Katzen grau. Schönen Dienstagmorgen.
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0: Startet den Dienstag mit Antenne Schlager und Andrea Berg gleich mit Hallo Houston. 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
1: 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Heute ist
0: Dienstag, der 11. August 2026. Heute, vor 315 Jahren, wird in Ascot, in der englischen Grafschaft Berkshire, auf Initiative von Königin Anne das erste Pferderennen veranstaltet. Aus diesem Rennen entwickelt sich im Laufe der Jahrhunderte die berühmte Rennbahn Ascot, die bis heute zu den bedeutendsten Pferdesportstätten der Welt zählt. Wenn ihr heute Geburtstag habt, dann feiert ihr zusammen mit Chris Hemsworth. Der australische Schauspieler wird heute 43. Weltweit bekannt wurde er vor allem als Donnergott Thor in den Filmen des Marvel-Universums. Darüber hinaus war er unter anderem in Filmen wie Rush, Man in Black International und Extraction zu sehen. Und heute ist Tag der Söhne und Töchter. Ein Anlass, die Familie zu feiern und vielleicht einfach mal wieder zum Telefon zu greifen oder eine Nachricht an die Liebsten zu schicken.
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Ich hoffe, euer Kaffee hat auch ein bisschen Aroma. Dankeschön, Roger Whittaker. Unvergessen ist er. Ein bisschen Aroma hier bei Antenne Schlager. Euch ein prima Start rein in diesen frühen Dienstagmorgen. Jetzt mit einem der aktuellen von Tanja Lasch. Gib unserer Liebe keinen Namen.

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2: Guten Morgen am Dienstag. In Kolumbien ist nach dem schweren Erdbeben der Stärke 7,4 der landesweite Notstand ausgerufen worden. Nach offiziellen Angaben kamen mindestens 111 Menschen ums Leben. Viele weitere werden noch unter den Trümmern vermisst. Tausende Gebäude wurden beschädigt. Bei der Sonnenfinsternis am morgigen Abend stehen die Chancen auf freie Sicht in Deutschland gut. Der Deutsche Wetterdienst erwartet in weiten Teilen des Landes nur wenige Wolken. In der Nacht danach können auch die Perseiden, der bekannte Sternschnuppenstrom, vielerorts gut beobachtet werden. Und zum Sport. Gleich 3 deutsche Medaillen gab es bei den Europameisterschaften. Silber für Florian Brem über 5000 Meter, Bronze für Kugelstoßerin Yemsi Mabri sowie Bronze für die deutsche 4x200 Meter Freistilstaffel im Schwimmen.
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2: Momentan in Hamburg frische 14 Grad, in Bremen 12, Winsen an der Aller 11 Grad, in Stadtlohn in Ostwestfalen-Lippe 10, in Kamp-Lintfort am Niederrhein 14 und St. Wendel im Saarland 18 Grad. Heute scheint in Deutschland verbreitet die Sonne, dazu wird es sommerlich warm bis heiß. Nur im Norden und Nordosten, da bleibt es etwas frischer heute, allerhöchstens 20 bis 26 Grad. Ansonsten Richtung Südwesten vor allen Dingen Höchstwerte nochmal zwischen 26 und 35 Grad. Nur an den Alpen am Nachmittag vereinzelt Schauer oder Gewitter möglich. Morgen geht es dann meist genauso sonnig weiter mit noch etwas mehr Hitze.
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0: Schön. 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Schönen guten Morgen am Dienstag.
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0: Für heute Dienstag, den 11. August. Widder. Heute bringt dir eine bewusste Pause oft mehr als noch mehr Tempo. Wenn du dich bewegst und zwischendurch kurz durchatmest, bleibt deine Energie angenehm stabil. Stier, du strahlst Ruhe aus und gibst anderen damit Halt. Bei einer Entscheidung oder im Job kommst du am besten voran, wenn du dir Zeit lässt und nichts überstürzt. Zwillinge, ein Anruf, ein Treffen oder ein spontaner Austausch bringen frische Leichtigkeit in deinen Tag. Du findest spielend die richtigen Worte und stärkst damit eine wichtige Verbindung. Krebs, im vertrauten Umfeld kannst du heute besonders gut auftanken. Wenn du freundlich auf deine eigenen Bedürfnisse achtest, fühlt sich der Tag rund und stimmig an. Löwe, du setzt heute einen kreativen Akzent und wirst damit positiv wahrgenommen. Vor allem in Liebesdingen wirkt deine offene Art besonders anziehend. Jungfrau, du erkennst klar, was heute zuerst dran ist und bringst Struktur in deinen Tag. Das spart dir Kraft und schafft Raum für einen Moment, in dem du selbst nicht zu kurz kommst. Waage, eine nette Geste oder ein ehrliches Kompliment machen heute mehr aus, als du denkst. In Freundschaft oder Liebe entsteht daraus eine warme und leichte Nähe. Skorpion, was du heute anfängst, hat Substanz und eine klare Richtung. Vertraue deiner Konzentration, denn damit packst du endlich etwas an, das lange liegen geblieben ist. Schütze, du brauchst heute Bewegung, Weite und etwas, das dich innerlich mitzieht. Ein aktiver Nachmittag oder ein neuer Plan heben deine Laune sofort. Steinbock, deine Verlässlichkeit macht heute einen echten Unterschied und gibt anderen Orientierung. In Absprachen oder im Team sorgst du ganz selbstverständlich für Ruhe und Stabilität. Wassermann, mit einer originellen Idee bringst du Bewegung in ein Thema, das festgefahren war. Auch dir selbst tut es gut, heute mal bewusst aus einem anderen Blickwinkel zu schauen. Und Fische, ein wenig Abstand von allem wirkt heute wohltuend auf Herz und Kopf. Danach gehst du leichter auf andere zu und fühlst dich in Gesprächen wieder sicherer.

frisch bei Antenne Schlager. Jolina Drews durch und durch. Euch einen guten Start rein in diesen Dienstag um 12 vor 7. Tja, die kommenden Tage wird's wieder heiß. Im Norden heute mal und morgen noch eine Verschnaufpause eher. Aber die Hitze kommt auf jeden Fall. Vielleicht habe ich jetzt für euch das tollste Gerät, was es dann doch gibt gegen zu heiße Tage. Es ist vielleicht ein bisschen schwierig vom Transport her und ich weiß gar nicht, ob das versendet wird. Es kommt nämlich aus Japan und es ist ein Kühlschrank für Menschen. Ja, ist so groß wie eine Telefonzelle früher, mit einem kleinen Bänkchen zum Sitzen und drinnen herrschen dann wohl angenehme 15 Grad. In den Nacken wird sogar 5 Grad kalte Luft gepustet. Huh. Heute Morgen brauchen wir es doch nicht. Vor allen Dingen im Norden Deutschlands frische Werte zum Lüften. Prima. Und dazu jetzt Nick B. für euch, der Mann im Mond bei Antenne Schlager.

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5: Ich bin Katrin Müller. In den Tarifkonflikt zwischen der Lufthansa und ihren Piloten ist Bewegung gekommen. Beide Seiten haben sich auf ein umfassendes Verfahren zur Schlichtung geeinigt. Darüber informierte die Gewerkschaftsvereinigung Cockpit ihre Mitglieder in einem Rundschreiben.
6: Die gute Nachricht für Lufthansa-Passagiere ist, weitere Streiks wird es vorerst nicht geben. Bei den Gesprächen mit einem Mediator geht es vor allem um die Gehälter und die Altersversorgung der Piloten von Lufthansa, Lufthansa Cityline, Eurowings und der Frachttochter Lufthansa Cargo. Ein weiterer Streitpunkt ist, dass der Vorstand Flugzeuge und Crews in Unternehmen verlagern will, in denen schlechtere Tarifbedingungen gelten. Deshalb hatte die Gewerkschaft Vereinigung Cockpit ihre Mitglieder in diesem Jahr schon an 7 Tagen zum Streik aufgerufen. Diana Kramer, Nachrichtenredaktion.
5: Nach dem schwersten Erdbeben seit Jahrzehnten in Kolumbien ist das ganze Ausmaß der Katastrophe noch nicht absehbar. Rettungskräfte suchen in eingestürzten Gebäuden nach Überlebenden. Die Regierung des südamerikanischen Landes rief den Notstand aus. Bei dem Beben der Stärke 7,4 kamen mehr als 110 Menschen ums Leben. Nach der Führung in Teheran macht nun auch US-Präsident Trump Entschädigungszahlungen zur Bedingung für künftige Verhandlungen zur Beilegung des Konflikts mit dem Iran. Der Iran solle für alle Menschen zahlen, die in der Vergangenheit von iranischer Seite schwer verletzt oder getötet worden seien, schrieb Trump auf seiner Plattform Truth Social.
7: Es dauerte nicht lange, bis Trump auf die Forderung Teherans reagierte und exakt

0: dasselbe forderte. Es sind politische Signale, die beide Kriegsparteien damit aussenden, die da lauten, wir weichen keinen Zentimeter. Für Trump kann das nach hinten losgehen, weil er einen Ausweg aus dem Krieg finden muss. Er wollte ihn eigentlich auf einige Wochen begrenzen, doch der Konflikt dauert nun schon länger als 5 Monate. Aus Washington, Anna Ringle.
1: Der Wechsel hin zur Elektromobilität nimmt Fahrt auf. Das zeigt eine Auswertung der Versicherung Huck Coburg. Von allen Privatkunden, die im 2. Quartal ihr bei der Huck versichertes Auto wechselten, stieg fast jeder 8. von einem Auto mit Verbrennungsmotor auf einen reinen Stromer um. Das sind doppelt so viele wie im Gesamtjahr 2025 und der mit Abstand höchste Quartalswert seit Einführung der Erhebung Anfang 2020.
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3: Aktuell messen wir in Hamburg 14 Grad, in Bremen 11, in Soltau 11, Bielefeld 11, Maintal im Raum Frankfurt am Main 16 Grad und in Merzig 19 Grad. Heute scheint in Deutschland verbreitet die Sonne, dazu wird's sommerlich warm bis heiß. Nur im Norden und Nordosten noch ein bisschen kühler, in Anführungszeichen, die Höchstwerte meist zwischen 20 und 26 Grad, ansonsten sind 26 bis 35 Grad möglich. Morgen geht's dann meist genauso sonnig weiter, mit noch etwas mehr Hitze.
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3: Gleich mit dem Kracher von Helene Fischer, ihrem aktuellen Song Heute Nacht. Davor die Tasse Kaffee, die genießen wir ganz besonders mit diesem Schlager-Dino von Bernd Klüver und Marion Merz. Schau mal herein. Und jetzt starten wir mit einem absoluten Mitsingen, mit einem absoluten Mitgrüll-Song. Also nicht wundern, wenn euch jemand an der Ampel vielleicht nebenan ein bisschen schräg oder belustigt anguckt, wenn ihr gerade laut singt. Zu Roland Kaisers Joanna. Euch einen schönen Dienstag.

0: heiße aktuelle Hit von Helene Fischer. Heute Nacht hier für euch bei Antenne Schlager. Euch einen schönen Dienstagmorgen. Ja, Deutschland erlebt gerade einen Sommer der Superlative. Neue Temperaturrekorde im Juni und Juli. Dazu die Niedrigwasserstände an vielen Flüssen, staubtrockene Böden. Während wir Menschen in Seen oder im heimischen Pool Abkühlung suchen, ist die Hitze für die Pflanzen in unseren Gärten und auch für Bäume besonders hart. Wie man da unterstützen kann, das weiß unsere Diana Kramer.
1: Guten Morgen.
0: Guten Morgen, Diana. Spontan würde man ja denken, gießen hilft, aber wahrscheinlich reicht das allein in so einer Hitzeperiode wie aktuell nicht aus, oder?
1: Richtig, denn gerade mit Blick auf die Bäume, und da sind ja nicht nur die Obstbäume im Garten gemeint, ist das Problem nicht nur dieser Sommer. Die Bäume in Deutschland leiden bereits seit Jahren massiv unter der Trockenheit und die Folgen sehen wir alle jeden Tag. Immer mehr Bäume sterben, sie knicken bei Sturm um wie Streichhölzer oder sind befallen durch Eichenprozessionsspinner, Borkenkäfer oder auch im heimischen Garten durch Blattläuse. Was den Wäldern hilft, ist Regen und langfristig der Umbau hin zu Mischwäldern mit mehr hitzeresistenten Laubbäumen.
0: Auch im Garten ist es ja momentan eher ein trauriger Anblick. Viele, die aus dem Urlaub kommen, stehen vor vertrockneten Rasenflächen und Apfelbäumen, die schon Blätter abwerfen. Wie kann man hier noch was retten?
1: Also beim Rasen sollte man besonders trockene Stellen etwas intensiver wässern, damit das Wasser auch in tiefere Schichten sickern kann. Jetzt direkt neu zu säen, das wäre vorschnell, damit besser warten, bis die Hitzeperiode vorbei ist. Mhm. Und nicht zu kurz abmähen, lieber etwas höher stehen lassen, so beschatten sich die Grashalme nämlich gegenseitig. Auch bei Bäumen im Garten hilft wässern, am besten den Schlauch einfach mal eine halbe Stunde hinlegen. Bei Pflanzen in Kübeln auf der Terrasse ist eine Rettungsmaßnahme, sie in Wasser zu tauchen, am besten so lange, bis keine Blasen mehr aufsteigen, dann die trockenen Blätter entfernen und mäßig weitergießen, am besten an einem halbschattigen Standort. Die meisten Pflanzen erholen sich so langsam wieder.
0: Dankeschön, Diana. Ja, hoffen wir, dass irgendwann wieder mal ein bisschen Regen kommt und die Pflanzen ein wenig wach küsst. Ne? In dem Sinne, hier ist Vanessa Mai als Wolkenfrei mit Wach geküsst bei Antenne Schlager.

0: toller Schlager, Dino von Pur. Hör gut zu, hier bei Antenne Schlager. Dankeschön euch fürs Hören, fürs Einschalten. 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Jetzt Daniel Sommer, ganz frisch. Was ist letzte Nacht passiert?
1: Es war spät.

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4: Guten Morgen am Dienstag. In Kolumbien ist nach dem schweren Erdbeben der Stärke 7,4 der landesweite Notstand ausgerufen worden. Nach offiziellen Angaben kamen mindestens 111 Menschen ums Leben. Rettungskräfte suchen weiter nach Verschütteten. Das ganze Ausmaß der Schäden ist noch nicht absehbar. Im Tarifstreit bei der Lufthansa gibt es offenbar Bewegung. Die Fluggesellschaft und die Pilotengewerkschaft Vereinigung Cockpit haben sich auf ein Schlichtungsverfahren geeinigt. Damit sollen offene Tariffragen geklärt werden. Weitere Streiks der Piloten sind vorerst nicht angekündigt. Und nach mehr als 12 Stunden ist die A7 zwischen Göttingen und Kassel heute Morgen wieder in beide Richtungen befahrbar. Gestern Nachmittag war dichter Rauch von einem Waldbrand bei Hannmünden auf die Autobahn gezogen. Die Polizei hatte entschieden, zu unsicher und deswegen die Autobahn gesperrt. Die Fahrbahn wurde danach bis in den frühen Morgen gereinigt.
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4: Aktuell messen wir in Bremerhaven 16 Grad, in Hamburg 14, auch in Nienburg an der Weser noch frisch mit 11 Grad, in Minden in Ostwestfalen-Lippe sogar 10 Grad, in Geldern am Niederrhein 12 und in Merzig im Saarland schon 19 Grad. Heute gibt es wieder viel Sonne in Deutschland, dazu sommerlich warm bis heiß, allerdings im Norden und Nordosten da ein bisschen frischer, noch ein bisschen Hitzeerholung, die Höchstwerte zwischen 20 und 26 Grad, ansonsten 26 bis vereinzelt 35 Grad möglich. Morgen geht es dann meist genauso sonnig weiter, mit noch etwas mehr Hitze überall im Land.
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0: Millionär.
1: Die Prinzen bei Antenne Schlager und gleich habe ich für euch Ben Zucker und DJ Ötzi. Was für eine geile Zeit. Und apropos Millionär, jetzt geht's ab in die Welt der schönen, reichen und berühmten.
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1: Neues Kapitel bei den Royals. Prinzessin Ingrid Alexandra von Norwegen hat ihr Studium in Oslo begonnen. Eigentlich war die 22-Jährige in Sydney eingeschrieben, kehrte aber wegen der schweren Erkrankung ihrer Mutter Mette Marit zurück nach Norwegen. Jetzt startet sie an der Fakultät für Sozialwissenschaften durch. Royale Uni-Vibes also ab sofort in Oslo. Auch Leni Klum schmiedet fleißig Zukunftspläne. Die 22-jährige Tochter von Heidi hat ihr Studium der Innenarchitektur abgeschlossen und drückt trotzdem gleich wieder die Schulbank. Statt Grundrissen und Wohnideen stehen nämlich nun Kochen und andere Dinge auf dem Stundenplan. Leni will auf eine Kochschule und verrät ganz offen, sie möchte lernen, ohne Rezept zu kochen und endlich auch eine Zwiebel richtig zu schneiden. Na dann, guten Appetit, Frau Klum. Und bei Patricia Blanco sieht's leider deutlich weniger glamourös aus. Die 54-Jährige steckt in einer schweren Finanzkrise. Wegen Mietschulden landete sie jetzt vor Gericht. Sogar ein Insolvenzantrag wurde schon gestellt. Ihrem Vermieter zufolge sind rund 15.000 Euro offen. Eine Zwangsräumung droht. Weiter verhandelt wird im Herbst.
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0: Danke für diesen Sommerkracher an die Rodensteiner. Ciao, ciao, amore.
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1: Ich bin Katrin Müller. Nach dem schwersten Erdbeben seit Jahrzehnten in Kolumbien mit mehr als 100 Toten ist das ganze Ausmaß der Katastrophe noch nicht absehbar. Rettungskräfte suchten in eingestürzten Gebäuden nach Überlebenden. Die Regierung des südamerikanischen Landes rief einen landesweiten Notstand aus.
2: Besonders schwer getroffen sind Städte im Westen Kolumbiens. In Pereira und Cali sind zahlreiche Gebäude eingestürzt. Nun suchen Rettungskräfte und Anwohner in den Trümmern nach Überlebenden. Mehrere Flughäfen sind zudem vorerst geschlossen. Das jetzt schon bekannte große Ausmaß der Schäden, es überrascht ein wenig, ereignete sich das Beben doch in einer Tiefe von etwa 100 Kilometern. Aus Rio de Janeiro, Philipp Znieder.
1: Wegen des anhaltenden Niedrigwassers am Rhein und anderen Flüssen wollen nun auch Baden-Württemberg, Bayern und Mecklenburg-Vorpommern das Sonn- und Feiertagsfahrverbot für Lkw aussetzen. Das ist nur eine Maßnahme, was weiterhelfen kann, um die Transportprobleme zu lösen. Darüber will Verkehrsminister Steffen Bilger morgen mit den Ländern sprechen.
3: Es hatten schon einige andere Bundesländer das Lkw-Fahrverbot am vergangenen Wochenende vorübergehend gelockert. Ob das was bringt? Für eine erste Bilanz ist es noch zu früh, sagen die Verantwortlichen. Nach Einschätzung des Logistikverbands BGL wird es nicht viel bringen. Es fehlen seit Jahren 100.000 Fahrer in Deutschland. Der Rest muss auch seine Ruhezeiten einhalten. Und der Bundesverband der deutschen Binnenschifffahrt rechnet damit, dass bei weiter sinkenden Wasserständen keine durchgehende Schifffahrt mehr auf dem Rhein stattfindet. Aus Berlin, Tine Klimach.
1: Passagiere der Lufthansa müssen vorerst keine weiteren Streiks der Piloten fürchten. Die Gewerkschaft Vereinigung Cockpit gab in einem Rundschreiben an die Mitglieder bekannt, dass man sich mit dem Unternehmen auf ein umfassendes Schlichtungsverfahren geeinigt hat. Es geht dabei um offene Tariffragen in den Flugbetrieben Lufthansa, Lufthansa Cargo, Lufthansa Cityline und Eurowings. Der Wechsel hin zur Elektromobilität nimmt Fahrt auf. Das zeigt eine Auswertung der Versicherung Hook Coburg. Von allen Privatkunden, die im zweiten Quartal ihr bei der Hook versichertes Auto wechselten, stieg fast jeder Achte von einem Auto mit Verbrennungsmotor auf einen reinen Stromer um. Das sind doppelt so viele wie im Gesamtjahr 2025 und der mit Abstand höchste Quartalswert seit Einführung der Erhebung Anfang 2020.

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2: Aktuell in Cuxhaven 16 Grad, in Hamburg 14, Delmenhorst 11, Neustadt am Rübenberge 12, Bielefeld 13, Moers 17 und Saarlouis 19 Grad. Heute wieder viel Sonne in Deutschland, dazu vor allen Dingen im Norden und Nordosten noch ein bisschen frischer. Tut auch mal gut, ein bisschen Hitzeerholung hier. Die Höchstwerte zwischen 20 und 26 Grad, ansonsten 26 bis 35 Grad. Dabei wieder mit am wärmsten im Südwesten Deutschlands. Nur an den Alpen, da sind heute Nachmittag vereinzelt Schauer oder auch Gewitter möglich. Morgen geht es dann meist genauso sonnig weiter. Kein Regen, es bleibt trocken, mit sogar noch etwas mehr Hitze.
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2: 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Och, bei vielen ist ja so ein bisschen der Zwang. Wenn man im Urlaub ist, dann muss man die Zeit optimal nutzen. Man muss an der Urlaubsdestination unbedingt ganz viel unternehmen. Man muss dies sehen, man muss das sehen, man muss das unbedingt mal gemacht haben. Kann natürlich auch sehr interessant und sehr schön sein. Aber wie schön wäre es denn, wenn man wirklich mal gar nichts tut im Urlaub? Das ist ein Trend, der gerade wieder hochkommt. Calmcation ist das neumodische Wort dafür. Was dahinter steckt, das klären wir gleich mit unserem Verbraucherexperten Ron Perdus nach drei Schlagern am Stück. Von Kerstin Ott, tausendmal Nein, ganz frisch. Davor ein Schlager-Dino von Niki. Servus, mach's gut. Und hier sind Club 3, jetzt erst recht.
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0: Tausendmal Nein singt Kerstin Ott hier bei Antenne Schlager. Euch einen wunderschönen Dienstagmorgen. Und tausendmal Nein sagen ganz viele vielleicht auch zu Stress im Urlaub. Ne? Kein Sightseeing-Marathon, keine volle Reisecheckliste, sondern einfach mal nichts tun. Da gibt es eben wieder ein neumodisches Wort für, und zwar den Reisetrend Calmcation. Der setzt genau darauf, damit jeder im Urlaub zur Ruhe kommt. Aber was genau ist da erlaubt und was nicht? Das klären wir jetzt mit unserem Verbraucherexperten Ron Perdus. Sag mal, was versteht man denn nun wirklich ganz genau unter dieser Calmcation?
1: Ja, der Begriff setzt sich aus Calm, also Ruhe, und Vacation, Urlaub, zusammen. Es geht dabei nicht darum, im Urlaub möglichst wenig zu machen, sondern es geht mehr darum, Dinge bewusster und entschleunigter zu erleben, statt den Urlaub wie sonst voll mit Aktivitäten zu packen. Das ist unheimlich wichtig, da wir im Alltag einfach lange To-Do-Listen haben. Wir sind immer erreichbar, wir haben wirtschaftliche Sorgen, machen uns vielleicht auch Sorgen um die Weltpolitik, und immer mehr Urlauber fordern diese Entschleunigung auch ein. Das zeigen auch die Buchungszahlen bei Airbnb zum Beispiel. Zwischen 2019 und 2024 sind Buchungen in Naturregionen um 88% gestiegen.
0: Guck mal an, und wie plant man nun so eine Calmcation am besten, damit man danach dann wirklich erholt ist?
1: Ja, ganz wichtig ist erstmal, sich vorher klarzumachen, was brauche ich? Geht es um Schlaf, körperliche Entspannung oder einfach Freiraum für den Kopf? Als Unterkunft eignen sich hier ländliche Regionen, Wellnesshotels oder abgelegene Hütten. Und wer komplett abschalten will, der kann auch ganz gezielt nach Unterkünften ohne WLAN gucken. Statt ständig am Handy zu hängen, kann man viel bewusster mal wieder ein Buch in die Hand nehmen. Bewährt haben sich auch feste Rituale wie ein ruhiger, später Start in den Tag und nur eine Aktivität pro Tag. Ja, und damit die Erholung nach dem Urlaub nicht gleich wieder verpufft, lohnt es sich auch im Alltag ganz bewusst Pausen einzubauen. 10 Minuten Spaziergänge am Abend, eine handyfreie Stunde oder einen Abend die Woche ohne Fernsehen.
0: Prima Ideen von unserem Verbraucherexperten. Danke dir, Ron. Und jetzt habe ich auch was für euch in Sachen Reisen. Allerdings ein bisschen anders gemeint. Ich brenne durch mit dir, Berlin. Hier sind die beiden Jungs von Fantasy für euren Dienstagvormittag mit Antenne Schlager.

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Einfach immer wieder gut mit 66 Jahren. Udo Jürgens hier für euch bei Antenne Schlager. Euch einen schönen Dienstagvormittag. Jetzt habe ich eine für euch, Pia Mahlo. Diese Sängerin kennen natürlich auch viele wegen ihrer Familie. Sie ist nämlich Tochter von Olaf Smalolepski, natürlich von den Flippers. Also Schlager im Blut, das kann man wirklich sagen. Aber Pia geht auch längst ihren eigenen Weg und zeigt das jetzt auch mit ihrem neuen Song Herz an. Und der Titel sagt auch schon ziemlich viel. Es geht darum, das Herz wieder einzuschalten, also Gefühle zuzulassen, sich auf die Liebe einzulassen und eben nicht nur immer mit so angezogener Handbremse durchs Leben zu gehen. Ein Lied mit einer klaren Botschaft. Mut zu Gefühlen, raus aus dem Kopf, rein ins Herz. Passt doch eigentlich so perfekt in so einen Morgen, an dem wir alle einen kleinen Schubs in Richtung gute Laune gebrauchen können. Und genau dieses Gefühl hören wir jetzt bei Antenne Schlager mit Pia Mahlo, Herz

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3: Guten Morgen am Dienstag. In Kolumbien ist nach dem schweren Erdbeben der Stärke 7,4 der landesweite Notstand ausgerufen worden. Nach offiziellen Angaben kamen mindestens 111 Menschen ums Leben. Rettungskräfte suchen weiter nach Verschütteten. Das ganze Ausmaß der Schäden ist noch nicht absehbar. Die Bundesregierung will die Nachrichtendienste stärken. Vor der geplanten Beratung im Bundeskabinett hat der CDU-Sicherheitspolitiker Marc Heinrichmann die Reform von Verfassungsschutz und Bundesnachrichtendienst als unumgänglich bezeichnet. Hintergrund sind unter anderem neue Bedrohungen durch Drohnen, Sabotage und Cyberangriffe. Und zum Sport. In Aachen startet heute die Reit-WM. Bis zum 23. August werden in 6 Disziplinen Weltmeistertitel vergeben, darunter Dressur, Springreiten und Vielseitigkeit. Rund eine 500.000 Besucher werden erwartet. Die deutsche Mannschaft zählt in mehreren Wettbewerben zum erweiterten Favoritenkreis.
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3: Heute gibt's relativ viel Sonne in Deutschland, nur im Norden und Nordosten ziehen immer mal wieder Wolken durch. Die Höchstwerte auch hier nur zwischen 18 und 25 Grad, eben im Norden und im Osten. Im Süden und im Westen Deutschlands sind bis zu 32 Grad drin, am Oberrhein stellenweise sogar bis zu 34. Und morgen bleibt es heiter bis sonnig, dazu sommerlich 20 bis 35 Grad. Und am Donnerstag wird's noch ein Stückchen heißer.
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0: Nein, sei nicht traurig, Susanne. Es fängt alles erst an. Ihr hört Antenne Schlager mit Juliane Werding und diesem Schlagerdino von ihr, Stimmen im Wind. Gleich habe ich für euch was richtig Gutes, was Tolles. Einen alten Song richtig neu aufgelegt. Für sein Zeitlos-Album hat das gemacht Howard Carpendale, mittlerweile 80, aber immer noch unterwegs auf den Bühnen. Gleich habe ich ihn für euch mit High in der Zeitlos-Version. Eben frischer, neuer produziert auf diesem neuen Zeitlos-Album. Vorher schauen wir in die Sterne.
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0: Für heute Dienstag, den 11. August. Widder, heute bringt dir eine bewusste Pause oft mehr als noch mehr Tempo. Wenn du dich bewegst und zwischendurch kurz durchatmest, bleibt deine Energie angenehm stabil. Stier, du strahlst Ruhe aus und gibst anderen damit Halt. Bei einer Entscheidung oder im Job kommst du am besten voran, wenn du dir Zeit lässt und nichts überstürzt. Zwillinge. Ein Anruf, ein Treffen oder ein spontaner Austausch bringen frische Leichtigkeit in deinen Tag. Du findest spielend die richtigen Worte und stärkst damit eine wichtige Verbindung. Krebs. Im vertrauten Umfeld kannst du heute besonders gut auftanken. Wenn du freundlich auf deine eigenen Bedürfnisse achtest, fühlt sich der Tag rund und stimmig an. Löwe. Du setzt heute einen kreativen Akzent und wirst damit positiv wahrgenommen. Vor allem in Liebesdingen wirkt deine offene Art besonders anziehend. Jungfrau. Du erkennst klar, was heute zuerst dran ist und bringst Struktur in deinen Tag. Das spart dir Kraft und schafft Raum für einen Moment, in dem du selbst nicht zu kurz kommst. Waage. Eine nette Geste oder ein ehrliches Kompliment machen heute mehr aus, als du denkst. In Freundschaft oder Liebe entsteht daraus eine warme und leichte Nähe. Skorpion. Was du heute anfängst, hat Substanz und eine klare Richtung. Vertraue deiner Konzentration, denn damit packst du endlich etwas an, das lange liegen geblieben ist. Schütze. Du brauchst heute Bewegung, Weite und etwas, das dich innerlich mitzieht. Ein aktiver Nachmittag oder ein neuer Plan heben deine Laune sofort. Steinbock. Deine Verlässlichkeit macht heute einen echten Unterschied und gibt anderen Orientierung. In Absprachen oder im Team sorgst du ganz selbstverständlich für Ruhe und Stabilität. Wassermann. Mit einer originellen Idee bringst du Bewegung in ein Thema, das festgefahren war. Auch dir selbst tut es gut, heute mal bewusst aus einem anderen Blickwinkel zu schauen. Und Fische, ein wenig Abstand von allem wirkt heute wohltuend auf Herz und Kopf. Danach gehst du leichter auf andere zu und fühlst dich in Gesprächen wieder sicherer.

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9: Ich bin Katrin Müller. In den Tarifkonflikt zwischen der Lufthansa und ihren Piloten ist Bewegung gekommen. Beide Seiten haben sich auf ein umfassendes Verfahren zur Schlichtung geeinigt. Darüber informierte die Gewerkschaft Vereinigung Cockpit ihre Mitglieder in einem Rundschreiben.
10: Die gute Nachricht für Lufthansa-Passagiere ist, weitere Streiks wird es vorerst nicht geben. Bei den Gesprächen mit einem Mediator geht es vor allem um die Gehälter und die Altersversorgung der Piloten von Lufthansa, Lufthansa Cityline, Eurowings und der Frachttochter Lufthansa Cargo. Ein weiterer Streitpunkt ist, dass der Vorstand Flugzeuge und Crews in Unternehmen verlagern will, in denen schlechtere Tarifbedingungen gelten. Deshalb hatte die Gewerkschaft Vereinigung Cockpit ihre Mitglieder in diesem Jahr schon an 7 Tagen zum Streik aufgerufen. Diana Kramer, Nachrichtenredaktion.
9: Nach dem schwersten Erdbeben seit Jahrzehnten in Kolumbien ist das ganze Ausmaß der Katastrophe noch nicht absehbar. Rettungskräfte suchen in eingestürzten Gebäuden nach Überlebenden. Die Regierung des südamerikanischen Landes rief den Notstand aus. Bei dem Beben der Stärke 7,4 kamen mehr als 110 Menschen ums Leben. Nach der Führung in Teheran macht nun auch US-Präsident Trump Entschädigungszahlungen zur Bedingung für künftige Verhandlungen zur Beilegung des Konflikts mit dem Iran. Der Iran solle für alle Menschen zahlen, die in der Vergangenheit von iranischer Seite schwer verletzt oder getötet worden seien, schrieb Trump auf seiner Plattform Truth Social.
11: Es dauerte nicht lange, bis Trump auf die Forderung Teherans reagierte und exakt dasselbe forderte. Es sind politische Signale, die beide Kriegsparteien damit aussenden, die da lauten, wir weichen keinen Zentimeter. Für Trump kann das nach hinten losgehen, weil er einen Ausweg aus dem Krieg finden muss. Er wollte ihn eigentlich auf einige Wochen begrenzen, doch der Konflikt dauert nun schon länger als 5 Monate. Aus Washington, Anna Ringle.
9: Der Wechsel hin zur Elektromobilität nimmt Fahrt auf. Das zeigt eine Auswertung der Versicherung Hook Coburg. Von allen Privatkunden, die im zweiten Quartal ihr bei der Hook versichertes Auto wechselten, stieg fast jeder achte von einem Auto mit Verbrennungsmotor auf einen reinen Stromer um. Das sind doppelt so viele wie im Gesamtjahr 2025 und der mit Abstand höchste Quartalswert seit Einführung der Erhebung Anfang 2020.
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12: Sonne satt in weiten Teilen Deutschlands, nur der Norden und Nordosten zeigen sich etwas bewölkter. Rund um die Alpen sind einzelne Schauer oder Gewitter möglich. Die Höchstwerte 18 bis 25 Grad im Norden und im Osten, ansonsten meist 24 bis 32 Grad, im Südwesten Deutschlands sogar stellenweise bis zu 34 Grad. Auch morgen dominiert die Sonne bei 20 bis 35 Grad und der Donnerstag wird dann noch ein Stückchen heißer.
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12: Wusstet ihr, dass Maite Kelly hinter

0: der größten Schlagerhits der letzten Jahre steckt. Sie hat nämlich an Roland Kaisers Warum hast du nicht Nein gesagt mitgeschrieben. Beziehungsweise war ja dieses Duett mit den beiden. Und es zeigt mal wieder, wie viel Gespür sie für starke Melodien und große Gefühle hat. Sie hat jetzt in der Talkshow erzählt, dadurch konnte sie sich ihr Haus kaufen damals. Sie ist eben auch Sängerin und Songwriterin. Und genau diese Mischung aus Klarheit, Herz und Stärke, die hört man natürlich auch in ihren eigenen Liedern. Von der Künstlerin, die weiß, wie Aufbruch klingt, geht's jetzt direkt weiter. Hier ist Maite Kenny bei Antenne Schlager mit Ich dreh mich nie wieder um. Und dann mit euch einen schönen Dienstagvormittag.
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Antenne Schlager am Dienstagvormittag hier. Tja, ein Jackpot auf dem Bildschirm, ein breites Grinsen im Gesicht und dann sowas. Ein Spieler aus Bad Homburg meint, rund 26.000 Euro an einem Automaten gewonnen zu haben. Die Spielbank sagt aber, nö, das war nur ein Softwarefehler. Statt des vermeintlichen Megagewinns sollen ihm eigentlich nur gut 218 Euro zustehen. Jetzt landet die ganze Sache sogar vor Gericht in Frankfurt. Da wird jetzt geprüft, ob der Jackpot wirklich geknackt wurde oder ob tatsächlich nur die Technik verrückt gespielt hat. Also da sieht man auf jeden Fall mal wieder, zwischen Glücksgefühl und Geldsegen können manchmal ein paar Aktenordner liegen. Wir drücken die Daumen, dass am Ende die Wahrheit gewinnt. Und jetzt gibt's garantiert echte Treffer bei Antenne Schlager. Gleich Schlager-Dino von Katja Epstein. Was für ein Ding. Theater. Und hier ist Vincent Groß. Genießt gemeinsam mit uns über uns die Sonne.

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Gleich gibt's einen tollen Schlager-Dino für euch von dem Mann mit Schnauzbart, Brille und Gitarre. Natürlich Heinz Rudolf Kunze. Dein ist mein ganzes Herz. Und vorher ganz frisch Neon.

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12: Heute gibt's relativ viel Sonne in Deutschland. Nur im Norden und Nordosten ziehen immer mal wieder Wolken durch. Die Höchstwerte auch hier nur zwischen 18 und 25 Grad, eben im Norden und im Osten. Im Süden und im Westen Deutschlands sind bis zu 32 Grad drin. Am Oberrhein stellenweise sogar bis zu 34. Und morgen bleibt es heiter bis sonnig, dazu sommerlich 20 bis 35 Grad. Und am Donnerstag wird's noch ein Stückchen heißer.

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2: Hey, ich bin Tom Meyer, jetzt mit Vanessa Mai als Wolkenfrei. Es wird schon hell über Berlin.

0: Antenne Schlager, gleich mit Tanja Lasch, nicht schuldig.
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0: Tja, heute Abend können wir einen modernen deutschen Filmklassiker mit zwei Stars des deutschen Films sehen, nämlich Keinohrhasen. Das ist ja die Liebeskomödie, mit der Til Schweiger und Nora Tschirner damals einen echten Publikumshit gelandet haben. Til Schweiger spielt darin den Boulevardreporter Ludo, einen selbstverliebten Draufgänger, der nach einem Fehltritt Sozialstunden in einem Kinderhort ableisten muss. Und zwar ausgerechnet dort trifft er auf Anna, gespielt von Nora Tschirner, eine Frau aus seiner Vergangenheit, die noch eine Rechnung mit ihm offen hat. Zwischen frechen Sprüchen, viel Wortwitz und dem üblichen Gefühlschaos entwickelt sich eine romantische Geschichte, die zwar das Rad nicht neu erfindet, aber genau deshalb so gut funktioniert. Wegen des starken Duos, des Tempos und der vielen witzigen Momente. Keinohrhasen, heute Abend 7:45 auf Kabel 1.
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Antenne Schlager am Dienstagvormittag, beziehungsweise, ja, was soll ich sagen? Godmorgon, könnte ich sagen. So begrüßt man sich ja in Schweden, ne? Oder man sagt einfach Hey oder Hejsan, ja. Julia Lindholm, die Schwedin, die auch auf Deutsch singt, die ist großes Thema gerade bei uns in unserem exklusiven Star-Talk-Interview mit unserer Annika Reichel. 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Also aktuell Julia Lindholm, sie ist verlobt. Außerdem spricht sie über ihren Neuanfang in Deutschland, ihre Familie, Therapie, Hochsensibilität und ihre enge Freundschaft mit Linda Hesse. Unbedingt mal reinhören auf antenneschlager.de oder ihr hört den Antenneschlager Star Talk dort überall, wo es Podcasts gibt. Hier ist jetzt Julia Lindholm für euren Dienstagvormittag. Hier ist Bleiben, wenn's am schönsten ist.

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0: Die Lockerungen können das grundsätzliche Kapazitätsproblem im Güterverkehr auf der Straße daher kaum lösen, heißt es vom Bundesverband. Und auch wenn das Fahrverbot gelockert wird, die gesetzlichen Lenk-, Pausen- und Ruhezeiten der vorhandenen Fahrer müssten eingehalten werden. Über weitere Wege aus der Niedrigwasserkrise will Bundesverkehrsminister Steffen Bilger morgen mit den Ressortchefs der Länder beraten. Diana Kramer, Nachrichtenredaktion.
1: Nach dem verheerenden Erdbeben in Kolumbien sind bereits mehr als 100 Menschen gestorben. Rettungskräfte suchen weiter in eingestürzten Gebäuden nach Überlebenden. Der Präsident des südamerikanischen Landes sagte, er werde für die Such- und Bergungsarbeiten nun alle Ressourcen mobilisieren.
2: An erster Stelle stehe nun die Suche nach den Vermissten, sagte der Präsident. Er hat den landesweiten Notstand ausgerufen. Niemand weiß genau, wie viele Menschen noch unter den riesigen Trümmerbergen liegen, unter den eingestürzten Wohn- und Krankenhäusern. Auch Stromleitungen und Telefonverbindungen wurden beschädigt. Popstar Shakira, die auch aus Kolumbien stammt, rief zum Zusammenhalt auf. Das ganze Ausmaß der Katastrophe ist noch völlig unklar. Claudia Wächter, Nachrichtenredaktion.
1: Für US-Präsident Trump scheint das Ringen um eine Öffnung der Straße von Hormuz weitgehend beendet zu sein. Nach einer Minenräumung sei die Meerenge für Schiffe wieder befahrbar und werde zu 100% von den USA kontrolliert, sagte Trump im Weißen Haus. Darüber hinaus verlangte er Entschädigungszahlungen von der Führung in Teheran. Passagiere der Lufthansa müssen vorerst keine weiteren Streiks der Piloten fürchten. Die Gewerkschaft Vereinigung Cockpit gab in einem Rundschreiben an die Mitglieder bekannt, dass man sich mit dem Unternehmen auf ein umfassendes Schlichtungsverfahren geeinigt hat. Es geht dabei um offene Tariffragen in den Flugbetrieben der Lufthansa, Lufthansa Cargo, Lufthansa Cityline und Eurowings.
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4: Sonne satt in weiten Teilen Deutschlands, nur der Norden und Nordosten zeigen sich etwas bewölkter. Rund um die Alpen sind einzelne Schauer oder Gewitter möglich. Die Höchstwerte 18 bis 25 Grad im Norden und im Osten, ansonsten meist 24 bis 32 Grad, im Südwesten Deutschlands sogar stellenweise bis zu 34 Grad. Auch morgen dominiert die Sonne bei 20 bis 35 Grad und der Donnerstag wird dann noch ein Stückchen heißer.
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4: Oh wei, was würde Rudi Carrell heute machen? Wahrscheinlich ein Lied über zu heiße Sommer singen oder zu trockene Sommer und vielleicht zurückblickend sagen, ach, was war das schön, als es so viel geregnet hat. Ja, in den 70ern war die Zeit noch anders. Wann wird's mal wieder richtig Sommer von Rudi Carrell? Den spiele ich euch gleich vor diesem Schlager-Dino. Die Jungs von Team 5, das ist Liebe überall. Schönen Dienstagvormittag.
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0: Antenne Schlager, gleich mit dem immer gut gelaunten DJ Ötzi am Mann für Amore.
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0: Neues Kapitel bei den Royals. Prinzessin Ingrid Alexandra von Norwegen hat ihr Studium in Oslo begonnen. Eigentlich war die 22-Jährige in Sydney eingeschrieben, kehrte aber wegen der schweren Erkrankung ihrer Mutter Mette Marit zurück nach Norwegen. Jetzt startet sie an der Fakultät für Sozialwissenschaften durch. Royale Uni-Vibes also ab sofort in Oslo. Auch Leni Klum schmiedet fleißig Zukunftspläne. Die 22-jährige Tochter von Heidi hat ihr Studium der Innenarchitektur abgeschlossen und drückt trotzdem gleich wieder die Schulbank. Statt Grundrissen und Wohnideen stehen nämlich nun Kochen und andere Dinge auf dem Stundenplan. Leni will auf eine Kochschule und verrät ganz offen, sie möchte lernen, ohne Rezept zu kochen und endlich auch eine Zwiebel richtig zu schneiden. Na dann, guten Appetit, Frau Klum. Und bei Patricia Blanco sieht's leider deutlich weniger glamourös aus. Die 54-Jährige steckt in einer schweren Finanzkrise. Wegen Mietschulden landete sie jetzt vor Gericht. Sogar ein Insolvenzantrag wurde schon gestellt. Ihrem Vermieter zufolge sind rund 15.000 Euro offen. Eine Zwangsräumung droht. Weiter verhandelt wird im Herbst.
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Nee, egal, was euch manche älteren Schlager weiß machen möchten, schuld ist nicht immer der Bossa Nova. Bei den Schlagerpiloten ist jetzt der Limoncello schuld. Schuld war nur der Limoncello. Viel Spaß mit diesem brandneuen Sommerhit jetzt für euch bei Antenne Schlager. Na, na, na.

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2: Heute gibt's relativ viel Sonne in Deutschland. Nur im Norden und Nordosten ziehen immer mal wieder Wolken durch. Die Höchstwerte auch hier nur zwischen 18 und 25 Grad, eben im Norden und im Osten. Im Süden und im Westen Deutschlands sind bis zu 32 Grad drin. Am Oberrhein stellenweise sogar bis zu 34. Und morgen bleibt es heiter bis sonnig, dazu sommerlich 20 bis 35 Grad. Und am Donnerstag wird's noch ein Stückchen heißer.
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0: Gleich Roland Kaiser, mein Kompliment.
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0: Und Kompliment an euch, wie viele da schon mitgemacht haben und sich die kostenlosen Tickets gesichert haben für den 29. August Open Air auf dem Ledenhof in Osnabrück. Wir werden gemeinsam eine riesen Karaoke-Party machen mit Philipp Schmidt, mit Anja Schröder, die beiden Schlagersänger. Die werden uns einheizen und werden Klassiker bringen, werden ganz frische Schlager bringen. Es wird einfach gut. Vor allen Dingen eben, weil wir alle gemeinsam mitsingen. Claudia aus Osnabrück hat auch mitgemacht auf antenneschlager.de. Ja, sag doch mal an, wieso, weshalb, warum? Du bist übrigens dabei.
2: Ja, super. Also erstmal zu deiner Frage. Ich singe unheimlich gerne und mein Leben lang aus beruflichen Gründen und auch aus privaten Gründen. Und ich habe eine ganz liebe Freundin. Wir singen auch zusammen im Chor und wir haben öfters schon mal so solche Veranstaltungen daran teilgenommen und wissen einfach, dass das mega Spaß macht.
0: Ja, erzähl mal, was macht besonders Spaß an diesem gemeinsamen Singen?
2: Erstmal die Atmosphäre, wenn viele Leute auf einmal singen. Zweitens dieses unschlagbar ausgeweitete Musikrepertoire, also sehr von bis. Also da sind ja Lieder bei aus den 50er, 60er Jahren, dann sind da richtig tolle so Gassenhauer bei, dann, wo ich einfach denke, hey, da sind Lieder bei, da bin ich mit groß geworden, da ist Musik bei, die ist so aktuell, hey Claudia, da musst du nochmal besser hinhören. aber ich putze meine Fenster mit lauter Musik. Ich liebe Musik für mein Leben gerne.
0: Ach, das ist ja klasse. Also dann glaube ich, werden du und deine Freundin richtig viel Spaß haben, richtig gute Laune da hin, mit guter Laune höre ich schon dahin gehen, mit noch besserer Laune da weggehen am 29. Genau. August auf dem Ledenhof in Osnabrück. Und beschreib doch mal für alle anderen, da hat sich jetzt auch ein bisschen was geändert, glaube ich, ne, auf dem Ledenhof.
2: Ja, es ist umgebaut worden tatsächlich und es ist ein Platz, der sehr zentral in Osnabrück liegt, von der viele Möglichkeiten bietet für Live-Veranstaltungen tatsächlich. Und weil er halt sehr zentral in Osnabrück ist, kann man natürlich schnell mal eben kurz hinterher was essen gehen oder in die Altstadt ein bisschen bummeln gehen, wie man gerne möchte.
0: Also das wird richtig gut. Du bist auf jeden Fall dabei und auch deine Freundin. Und wir wünschen euch jetzt schon mal ganz viel Spaß und freuen uns, dass du mit dabei bist.
2: Danke für den
0: Bis dann.
2: Anruf.
0: Gerne.
2: Tschüss.
0: 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August Open Air mit Schlagern. 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

Euer Dienstagvormittag mit Antenne Schlager. Die größten Schlager-Dinos hört ihr bei uns. Also die absoluten Kultschlager aus den 80ern, teilweise aus den 70ern, aus den 90ern und dazu alle aktuellen Schlagersongs. Gleich haben wir für euch einen Klassiker von Pur. Ich lieb dich, egal wie das klingt. Und das

0: Wenig ereignete sich das Beben doch in einer Tiefe von etwa 100 Kilometern. Aus Rio de Janeiro, Philipp Znieder.
1: Wegen des anhaltenden Niedrigwassers am Rhein und anderen Flüssen wollen nun auch Baden-Württemberg, Bayern und Mecklenburg-Vorpommern das Sonn- und Feiertagsfahrverbot für Lkw aussetzen. Das ist nur eine Maßnahme, was weiterhelfen kann, um die Transportprobleme zu lösen. Darüber will Verkehrsminister Steffen Bilger morgen mit den Ländern sprechen.
2: Es hatten schon einige andere Bundesländer das Lkw-Fahrverbot am vergangenen Wochenende vorübergehend gelockert. Ob das was bringt? Für eine erste Bilanz ist es noch zu früh, sagen die Verantwortlichen. Nach Einschätzung des Logistikverbands BGL wird es nicht viel bringen. Es fehlen seit Jahren 100.000 Fahrer in Deutschland. Der Rest muss auch seine Ruhezeiten einhalten. Und der Bundesverband der deutschen Binnenschifffahrt rechnet damit, dass bei weiter sinkenden Wasserständen keine durchgehende Schifffahrt mehr auf dem Rhein stattfindet. Aus Berlin, Tine Klimach.
1: Passagiere der Lufthansa müssen vorerst keine weiteren Streiks der Piloten fürchten. Die Gewerkschaft Vereinigung Cockpit gab in einem Rundschreiben an die Mitglieder bekannt, dass man sich mit dem Unternehmen auf ein umfassendes Schlichtungsverfahren geeinigt hat. Es geht dabei um offene Tariffragen in den Flugbetrieben Lufthansa, Lufthansa Cargo, Lufthansa Cityline und Eurowings. Der Wechsel hin zur Elektromobilität nimmt Fahrt auf. Das zeigt eine Auswertung der Versicherung Hook Coburg. Von allen Privatkunden, die im zweiten Quartal ihr bei der Hook versichertes Auto wechselten, stieg fast jeder Achte von einem Auto mit Verbrennungsmotor auf einen reinen Stromer um. Das sind doppelt so viele wie im Gesamtjahr 2025 und der mit Abstand höchste Quartalswert seit Einführung der Erhebung Anfang 2020.
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4: Sonne satt in weiten Teilen Deutschlands, nur der Norden und Nordosten zeigen sich etwas bewölkter. Rund um die Alpen sind einzelne Schauer oder Gewitter möglich. Die Höchstwerte 18 bis 25 Grad im Norden und im Osten, ansonsten meist 24 bis 32 Grad. Im Südwesten Deutschlands sogar stellenweise bis zu 34 Grad. Auch morgen dominiert die Sonne bei 20 bis 35 Grad und der Donnerstag wird dann noch ein Stückchen heißer.
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4: Ober Matthias Reim wird gerade wieder ordentlich rumspekuliert. Ist in seiner Beziehung mit Christine Stark alles in Ordnung oder gibt es vielleicht schon die nächsten großen Familienpläne? Ausgelöst wurde das Ganze durch Aussagen, die Raum für Interpretation gelassen haben. Und natürlich sind die Schlagzeilen dann schnell da. Fest steht aber, Matthias Reim und Christine Stark, die gehören weiter zu den spannendsten Paaren im Schlager, weil sie einfach privat und musikalisch immer wieder für Gesprächsstoff sorgen. Und manchmal zeigt das eben auch, wie sehr Fans mitfiebern, wenn es um Liebe, Familie und Zukunft geht. Musikalisch bleiben wir jetzt genau bei diesem schönen Gefühl. Hier ist Matthias Reim bei Antenne Schlager mit Du bist mein Glück. Und damit euch einen wunderschönen Dienstagvormittag.
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0: Maite Kelly, ein Kuss in Paris, hier bei Antenne Schlager am Dienstagvormittag. Wenn man in Paris ist, was muss man da gemacht haben? Schnell, schnell. Louvre natürlich besuchen, Eiffelturm ist ja klar, Champs-Élysées und. Da gibt es so viele Sachen und manche hetzen sich dabei richtig ab, um wirklich all die tollen Sachen zu sehen. Das kann ja auch Spaß machen, gerade wenn man sich das so vorgenommen hat, so eine Städtereise zu machen. Aber wie wäre es denn auch mal mit einem etwas ruhigeren Urlaub und sich das genau vorzunehmen? Das ist aktuell wieder ein Reisetrend. Nennt sich mit einem neumodischen Wort Calmcation. Und da hören wir jetzt nach bei unserem Verbraucherexperten Ron Puertos. Sag mal Ron, ja, was versteht man unter diesem Wort überhaupt genau?
1: Ja, der Begriff setzt sich aus Calm, also Ruhe, und Vacation, Urlaub zusammen. Es geht dabei nicht darum, im Urlaub möglichst wenig zu machen, sondern es geht mehr darum, Dinge bewusster und entschleunigter zu erleben, statt den Urlaub wie sonst voll mit Aktivitäten zu packen. Das ist unheimlich wichtig, da wir im Alltag einfach lange To-Do-Listen haben. Wir sind immer erreichbar, wir haben wirtschaftliche Sorgen, machen uns vielleicht auch Sorgen um die Weltpolitik, und immer mehr Urlauber fordern diese Entschleunigung auch ein. Das zeigen auch die Buchungszahlen bei Airbnb zum Beispiel. Zwischen 2019 und 2024 sind Buchungen in Naturregionen um 88% gestiegen.
0: Sag mal, wie plant man denn so eine Calmcation am besten, damit man dann auch wirklich erholt ist?
1: Ja, ganz wichtig ist erstmal, sich vorher klarzumachen, was brauche ich? Geht's um Schlaf, körperliche Entspannung oder einfach Freiraum für den Kopf? Als Unterkunft eignen sich hier ländliche Regionen, Wellnesshotels oder abgelegene Hütten. Und wer komplett abschalten will, der kann auch ganz gezielt nach Unterkünften ohne WLAN gucken. Statt ständig am Handy zu hängen, kann man viel bewusster mal wieder ein Buch in die Hand nehmen. Bewährt haben sich auch feste Rituale wie ein ruhiger, später Start in den Tag und nur eine Aktivität pro Tag. Ja, und damit die Erholung nach dem Urlaub nicht gleich wieder verpufft, lohnt es sich auch im Alltag ganz bewusst Pausen einzubauen. 10 Minuten Spaziergänge am Abend, eine handyfreie Stunde oder einen Abend die Woche ohne Fernsehen.
0: Das ist also Calmcation. Dankeschön, Ron Puertos. Tut uns vielleicht allen gut, auch mal auf so eine Art Urlaub zu machen. Muss natürlich keiner machen. Jeder so, wie er will. Das ist ja klar. Ihr hört Antenne Schlager. Jetzt mit Michelle. Richtig oder falsch?

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4: Hey, ich bin Tom Meier, jetzt mit Christian Leis für euch.

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Schönen Dienstagvormittag, ihr hört Antenne Schlager. Habt ihr eigentlich schon mal von der sogenannten Avocado-Hand gehört? Es klingt fast wie ein neuer Tanztrend auf TikTok, ne? Ist aber deutlich weniger lustig, muss man sagen. Denn immer mehr Menschen landen in der Notaufnahme, weil sie beim Aufschneiden einer Avocado mit dem Messer abrutschen. Ja, besonders beliebt scheint dabei die Aktion zu sein, den Kern mit dem Messer herauszuhebeln. Und das kann eben böse enden, denn in der Hand verlaufen wichtige Sehnen, Nerven und Blutgefäße ganz dicht unter der Haut. Ein Klinikum in Schleswig-Holstein meldet sogar steigende Fallzahlen zurzeit. Die Ärzte raten deshalb ganz entspannt, Avocado lieber aufs Schneidebrett legen und den Kern mit einem Löffel entfernen. Also, falls ihr heute Mittag oder am Abend Guacamole plant, passt bitte auf eure Finger, passt auf die Patschehändchen auf. Die brauchen wir schließlich noch zum Mitschnipsen jetzt hier bei den schönsten Schlagern bei Antenne Schlager. Geht jetzt weiter mit Roland Kaiser. Mein Kompliment. 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
9: Ich bin Katrin Müller. Das extreme Niedrigwasser am Rhein hat nicht nur Auswirkungen auf die Wirtschaft und Lieferwege, es macht auch Tanken regional teurer. Laut ADAC wirken die niedrigen Wasserstände preistreibend auf die Spritpreise.
10: Speziell der Rhein ist ein wichtiger Transportweg für Öl, Benzin und Diesel. Und normalerweise ist es auch deutlich günstiger, das in großen Tankschiffen zu transportieren, als mit vergleichsweise kleinen Lastwagen auf dem Landweg. Heißt, wenn der Transport teurer wird, zahlen wir das letztendlich an der Zapfsäule. Vor allem im Westen, in Nordrhein-Westfalen und Hessen, haben die Preise deutlich angezogen. In Bayern sind Benzin und Diesel im Vergleich laut ADAC aktuell einige Cent günstiger. Tine Klimach, Nachrichtenredaktion.
9: Ein syrisches Gericht hat den gestürzten Präsidenten des Landes Bashar al-Assad in Abwesenheit zum Tode verurteilt. Ihm wurde vorsätzlicher Mord an mehreren Menschen, Folter, willkürliche Inhaftierung und Verbrechen gegen die Menschlichkeit vorgeworfen. Assad hält sich derzeit in Russland auf, das ihn bislang nicht an Syrien ausgeliefert hat. Der Wechsel hin zur Elektromobilität in Deutschland nimmt Fahrt auf und erreicht inzwischen immer mehr auch den Gebrauchtwagenbereich. Das zeigt eine Auswertung der Versicherung Hoch Coburg.
11: Bisher waren gebrauchte E-Autos nämlich nicht der Renner, doch nun gibt's auch hier ein Plus von 8%, ein Rekordwert. Bei Neuwagen läuft's noch besser, vor allem für Vielfahrer.

0: Heute gibt es relativ viel Sonne in Deutschland. Nur im Norden und Nordosten ziehen immer mal wieder Wolken durch. Die Höchstwerte auch hier nur zwischen 18 und 25 Grad, eben im Norden und im Osten. Im Süden und im Westen Deutschlands sind bis zu 32 Grad drin. Am Oberrhein stellenweise sogar bis zu 34. Und morgen bleibt es heiter bis sonnig, dazu sommerlich 20 bis 35 Grad. Und am Donnerstag wird es noch ein Stückchen heißer.
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4: Ich bin Frederik Heimann. Guten Tag. Kinder besser schützen, die in sozialen Medien Geld verdienen. Das will das Land Niedersachsen und sich dafür im Bundesrat einsetzen, sagte Arbeitsminister Philippi. Die bisherigen Vorschriften würden nicht ausreichen. Zwar ist für viele solcher Auftritte schon jetzt eine Genehmigung nötig, laut Ministerium wird die aber so gut wie nie beantragt. Das Jugendarbeitsschutzgesetz ist aus dem Jahr 1976. Es müsse an die heutige digitale Arbeitswelt angepasst werden, so Philippi. Es ist eine Horrorvorstellung, auch für Angehörige. Ein Pfleger soll eine damals 69-jährige demenzkranke Heimbewohnerin vergewaltigt haben. Im Oktober in ihrem verschlossenen Einzelzimmer in einem Seniorenheim im Kreis Gifhorn. Heute beginnt der Prozess gegen den 37-Jährigen.
5: Erst als eine Kollegin versuchte, die Tür zu öffnen, habe er von der Frau abgelassen. Die Kollegin habe dann noch gesehen, wie er seinen Gürtel geschlossen hat, so die Anklage. Bei beiden fanden Ermittler DNA-Spuren im Intimbereich. Der Angeklagte sitzt in U-Haft und hat sich bisher nicht zu den Vorwürfen geäußert. Sarah Buletta, Nachrichtenredaktion.
4: Immer mehr hitzefrei ist keine Lösung, sagt die Bildungsgewerkschaft GEW und fordert eine Hitzeschutzampel für die Schulen hier in Niedersachsen. GEW-Landeschef Stürmer meinte, zuerst brauchen wir eine landesweite Übersicht, welche Klassenzimmer überhaupt schon klimatisiert sind. Bei Rot müsse dann umgehend gehandelt werden. Und alles, was noch wichtig ist, jetzt von Katrin Müller.
6: Mit dem Song verbinde ich einfach super gute Laune, Sonnenschein und auf jeden Fall einfach was mit Freunden zu unternehmen.
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2: Ich bin Katrin Müller. Wegen des anhaltenden Niedrigwassers am Rhein und anderen Flüssen sollen mehr Transporte auf die Straße. Mit Baden-Württemberg, Bayern und Mecklenburg-Vorpommern haben weitere Bundesländer angekündigt, das Sonn- und Feiertagsfahrverbot für Lkw vorübergehend auszusetzen. Der Logistikverband BGL bezweifelt aber, dass damit die Kapazitäten zur Entlastung der Wasserstraßen wirklich steigen.
3: Das Problem ist, dass es einfach zu wenig Lkw-Fahrer gibt. Schon seit Jahren fehlen mehr als 100.000 Fahrer in Deutschland. Die Lockerungen können das grundsätzliche Kapazitätsproblem im Güterverkehr auf der Straße daher kaum lösen, heißt es vom Bundesverband. Und auch wenn das Fahrverbot gelockert wird, die gesetzlichen Lenk-, Pausen- und Ruhezeiten der vorhandenen Fahrer müssten eingehalten werden. Diana Kramer, Nachrichtenredaktion.
2: Nach dem verheerenden Erdbeben in Kolumbien sind bereits mehr als 100 Menschen gestorben. Rettungskräfte suchen weiter in eingestürzten Gebäuden nach Überlebenden. Der Präsident des südamerikanischen Landes sagte, er werde für die Such- und Bergungsarbeiten nun alle Ressourcen mobilisieren.
4: An erster Stelle stehe nun die Suche nach den Vermissten, sagte der Präsident.

0: Unternehmen auf ein umfassendes Schlichtungsverfahren geeinigt hat. Es geht dabei um offene Tariffragen in den Flugbetrieben der Lufthansa, Lufthansa Cargo, Lufthansa Cityline und Eurowings.
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2: Der Dienstag, der ist heute in weiten Teilen des Landes ziemlich sonnig, vor allem im Süden und in der Mitte. Da gibt es einen wolkenlosen Himmel. Direkt an den Alpen sind ein paar mehr Wolken unterwegs. Hier kann es vereinzelt auch noch Schauer oder Gewitter geben. Im Norden und Nordosten auch teilweise dichtere Wolken. Hier bleibt es aber trocken. Und das merkt man auch an den Temperaturen. An der Nordsee und an den Küsten gibt es heute 18 bis maximal 22 Grad. Am wärmsten ist es immer noch im Süden und Südwesten bei 31 bis maximal 34 Grad.
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6: Ich bin Babit Büchner. Das extreme Niedrigwasser am Rhein hat nicht nur Auswirkungen auf die Wirtschaft und Lieferwege, es macht auch das Tanken teurer. Laut ADAC wirken die niedrigen Wasserstände preistreibend auf die Spritpreise.
7: Speziell der Rhein ist ein wichtiger Transportweg für Öl, Benzin und Diesel. Und normalerweise ist es auch deutlich günstiger, das in großen Tankschiffen zu transportieren, als mit vergleichsweise kleinen Lastwagen auf dem Landweg. Heißt, wenn der Transport teurer wird, zahlen wir das letztendlich an der Zapfsäule. Vor allem im Westen, in Nordrhein-Westfalen und Hessen, haben die Preise deutlich angezogen. In Bayern sind Benzin und Diesel im Vergleich laut ADAC aktuell einige Cent günstiger. Tine Klimach, Nachrichtenredaktion.
6: Er hat Syrien in einen Bürgerkrieg gestürzt und ist brutal gegen die eigene Bevölkerung vorgegangen. Nun haben die neuen Machthaber im Land die Todesstrafe gegen Ex-Präsident Bashar al-Assad verhängt.
8: Das Gerichtsurteil wurde live im syrischen Staatsfernsehen übertragen. Neben Assad wurde auch sein Cousin Atef Najib zum Tode verurteilt. Er ist eine der wenigen Schlüsselfiguren der Ex-Regierung, die selbst in Syrien vor Gericht stand. Auch Assads berüchtigter Bruder Maher wurde in Abwesenheit zum Tode verurteilt. Eine Vollstreckung der Strafen scheint bisher jedoch unwahrscheinlich, denn Russland hat Assad Asyl gewährt. Ein Großteil der Assad-Familie konnte das Land verlassen, bevor man sie schnappte. Konnte. Aus Beirut, Amira Rajab.
6: Innerhalb von 20 Jahren hat sich die Zahl der jungen Frauen und Mädchen, die wegen Essstörungen im Krankenhaus behandelt werden müssen, mehr als verdoppelt. Von etwa 2.800 Betroffenen im Jahr 2004 auf zuletzt knapp 6.000. Das zeigen Daten des Statistischen Bundesamts. Die häufigste Diagnose war dabei zuletzt die Magersucht. Mitten in der Hauptreisezeit sorgt der Ätna mit seinen Ausbrüchen weiter für große Probleme. Auf Sizilien sitzen mehrere tausend Urlauber fest, darunter auch viele Deutsche. Der Grund sind die Aschewolken. Auf dem Flughafen Catania können deshalb kaum noch Flugzeuge starten und landen. Mehr als 200 Flüge muss

Serie mit dem letzten Teil zum Schulanfang. Und gleich wird es nochmal richtig schön kultig mit Michelle. Außerdem dabei die aktuelle Single von Joey Heindle. Jetzt aber erstmal DJ Herzblut und Sonja Liebing. Maybe. Schönen Nachmittag euch. Schon

Joey Heindle, unschwer zu erklären, die aktuelle Single. Hier gehört bei Antenne Schlager. Schön, dass ihr mit dabei seid an diesem Dienstagnachmittag. Und ja, viele Themen sind heute natürlich wieder dabei. Der Sommer weiterhin und der letzte Teil meiner kleinen Serie zum Schulanfang. Da gab es ja schon spannende Themen von der Schultüte über der Brotbüchse gestern, was da am besten rein soll, wie der Schulranzen aussehen sollte, ob man vor Schulbeginn, also bevor man eingeschult wird, wirklich schon rechnen und lesen sollte. Und jetzt, heute geht es um die Technik. Ja, da ist ja viel mittlerweile möglich. Tablet, Laptop, was ist wirklich möglich zum Schulstart und vor allem, was brauchen wir oder was ist vielleicht am Ende nur Spielerei? Bin ich mal sehr gespannt, was wir da heute hören. Außerdem alle Infos zum Mitschlagern und die beste Musik, die ist sowieso mit dabei. Jetzt Jolina Drews und Lukas Cordalis. Im Star Talk hat mir Jolina Drews ja noch erzählt, diesen Song wollte sie damals als Duett nicht singen. War ihr zu schlageresk, aber es war gleichzeitig auch ihr Weg in den Schlager, in dem sie sich jetzt richtig zu Hause fühlt. Hier sind Jolina und Lukas mit Wenn der Regen auf uns fällt.

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2: Ich bin Frederik Heimann. Guten Tag. Kinder besser schützen, die in sozialen Medien Geld verdienen. Das will das Land Niedersachsen und sich dafür im Bundesrat einsetzen, sagte Arbeitsminister Philippi. Die bisherigen Vorschriften würden nicht ausreichen. Zwar ist für viele solcher Auftritte schon jetzt eine Genehmigung nötig, laut Ministerium wird die aber so gut wie nie beantragt. Das Jugendarbeitsschutzgesetz ist aus dem Jahr 1976. Es müsse an die heutige digitale Arbeitswelt angepasst werden, so Philippi. Es ist eine Horrorvorstellung, auch für Angehörige. Ein Pfleger soll eine damals 69-jährige demenzkranke Heimbewohnerin vergewaltigt haben. Im Oktober in ihrem verschlossenen Einzelzimmer in einem Seniorenheim im Kreis Gifhorn. Heute beginnt der Prozess gegen den 37-Jährigen.
3: Erst als eine Kollegin versuchte, die Tür zu öffnen, habe er von der Frau abgelassen. Die Kollegin habe dann noch gesehen, wie er seinen Gürtel geschlossen hat, so die Anklage. Bei beiden fanden Ermittler DNA-Spuren im Intimbereich. Der Angeklagte sitzt in U-Haft und hat sich bisher nicht zu den Vorwürfen geäußert. Sarah Buletta, Nachrichtenredaktion.
2: Immer mehr hitzefrei ist keine Lösung, sagt die Bildungsgewerkschaft GEW und fordert eine Hitzeschutzampel für die Schulen hier in Niedersachsen. GEW-Landeschef Stürmer meinte, zuerst brauchen wir eine landesweite Übersicht, welche Klassenzimmer überhaupt schon klimatisiert sind. Bei Rot müsse dann umgehend gehandelt werden. Und alles, was noch wichtig ist, jetzt von Katrin Müller.
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7: Ich bin Babette Büchner. Inzwischen bekommen auch Autofahrer zu spüren, dass im Rhein zu wenig Wasser ist. Es macht den Sprit teurer. Laut ADAC wirkt das Niedrigwasser preistreibend, auch wenn es noch andere Einflussfaktoren auf die aktuellen Spritpreise gäbe. Hintergrund ist, dass der Rhein auch für Öl, Benzin und Diesel als Transportweg genutzt wird und in großen Tankschiffen ist das in der Regel deutlich günstiger als mit vergleichsweise kleinen Lkw. Im Prozess um den Tod eines Gerichtsvollziehers hat das Landgericht Saarbrücken den Angeklagten wegen Mordes zu 10 Jahren Haft verurteilt. Die Tat hatte im November bundesweit für Entsetzen gesorgt.
8: Der Gerichtsvollzieher war im Einsatz, um die Wohnung des Mannes zwangs zu räumen, als dieser ihn mit einem Jagdmesser angriff und erstach. Im Prozess hatte der 42-Jährige erklärt, er hätte im Affekt zugestochen, aus Angst davor, obdachlos zu werden. Von dem Räumungstermin wollte er nichts gewusst haben. Die Verteidigung hatte auf Totschlag und verminderte Schuldfähigkeit wegen einer schizophrenen Erkrankung des Mannes plädiert. Diesen Punkt schloss sich das Gericht an und ordnete die Unterbringung in einem psychiatrischen Krankenhaus an. Diana Kramer, Nachrichtenredaktion.
7: Immer mehr junge Frauen und Mädchen werden wegen Essstörungen im Krankenhaus behandelt. Innerhalb von 20 Jahren hat sich deren Zahl verdoppelt. Nach Angaben des Statistischen Bundesamts waren es 2024 etwa 6.000 Betroffene.
9: Am allerhäufigsten stellen Ärzte die Diagnose Magersucht. Aber viele Frauen und Mädchen suchen auch Hilfe wegen einer Bulimie, also einer Essbrechsucht. Auch Männer bzw. Jungen sind betroffen, aber viel, viel seltener. Und Experten sagen, Essstörungen werden vor allem auch durch soziale Medien befeuert. Nicht nur durch irgendwelche Challenges, die Kalorienzählen hochjubeln, auch durch übergriffige Kommentare über Beine, Busen und Po. Claudia Wächter, Nachrichtenredaktion.
7: Er ließ Gegner verfolgen, foltern und töten und hielt sich fast ein Vierteljahrhundert an der Macht. Mehr als 1,5 Jahre nach dem Sturz von Bashar al-Assad hat ein syrisches Gericht den früheren Machthaber in Abwesenheit zum Tode verurteilt. Dass das Urteil vollstreckt wird, ist im Moment allerdings unwahrscheinlich. Assad war nach Russland geflohen. Eine Auslieferung ist nicht absehbar.
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10: Der Dienstag, der ist heute in weiten Teilen des Landes ziemlich sonnig, vor allem im Süden und in der Mitte. Da gibt es einen wolkenlosen Himmel. Direkt an den Alpen sind ein paar mehr Wolken unterwegs. Hier kann es vereinzelt auch noch Schauer oder Gewitter geben. Im Norden und Nordosten auch teilweise dichtere Wolken. Hier bleibt es aber trocken. Und das merkt man auch an den Temperaturen. An der Nordsee und an den Küsten gibt es heute 18 bis maximal 22 Grad. Am wärmsten ist es immer noch im Süden und Südwesten bei 31 bis maximal 34 Grad.
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10: Kurz nach 15 Uhr ist es schon an diesem Dienstagnachmittag. Schön, dass ihr mit dabei seid. Gleich gibt's das Promi-Update des Tages mit Tom Mayer. Außerdem natürlich die beste Musik.

0: Antenne Schlager ist an, eben gehört die aktuelle Single der Nockies 1. Und jetzt schauen wir mal, was in der Welt der Promis so los ist.
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2: Neues Kapitel bei den Royals. Prinzessin Ingrid Alexandra von Norwegen hat ihr Studium in Oslo begonnen. Eigentlich war die 22-Jährige in Sydney eingeschrieben, kehrte aber wegen der schweren Erkrankung ihrer Mutter Mette Marit zurück nach Norwegen. Jetzt startet sie an der Fakultät für Sozialwissenschaften durch. Royale Uni-Vibes also ab sofort in Oslo. Auch Leni Klum schmiedet fleißig Zukunftspläne. Die 22-jährige Tochter von Heidi hat ihr Studium der Innenarchitektur abgeschlossen und drückt trotzdem gleich wieder die Schulbank. Statt Grundrissen und Wohnideen stehen nämlich nun Kochen und andere Dinge auf dem Stundenplan. Leni will auf eine Kochschule und verrät ganz offen, sie möchte lernen, ohne Rezept zu kochen und endlich auch eine Zwiebel richtig zu schneiden. Na dann, guten Appetit, Frau Klum. Und bei Patricia Blanco sieht es leider deutlich weniger glamourös aus. Die 54-Jährige steckt in einer schweren Finanzkrise. Wegen Mietschulden landete sie jetzt vor Gericht. Sogar ein Insolvenzantrag wurde schon gestellt. Ihrem Vermieter zufolge sind rund 15.000 Euro offen. Eine Zwangsräumung droht. Weiter verhandelt wird im Herbst.
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0: Antenne Schlager mit der besten Kultmusik hier an diesem Dienstagnachmittag. Marianne Rosenberg und ich bin wie du. Schön, dass ihr alle mit dabei seid. Und ja, ich mache jetzt natürlich weiter mit meiner kleinen Serie zum Schulanfang. Die hat ja heute vor genau einer Woche gestartet. 6 tolle Themen gab es da. Ich hoffe, da war einiges für euch mit dabei. Der perfekte Schulranzen. Was brauchen wir in der Schule? Wie ändert man den Schlafrhythmus wieder nach dem Urlaub? Und jetzt kommen wir zum letzten Teil. Und da geht es ein bisschen um die Technik. Laptop oder Tablet, welche Technik brauchen die Kinder wirklich in der Schule? Denn, sind wir mal ganz ehrlich, da sind die Eltern ja auch ziemlich unterschiedlicher Meinung. Geht ja schon beim Handy los. Und deswegen wollen wir uns heute mal damit ein bisschen näher beschäftigen. Simeon Müller hat die Infos. Simeon, angenommen mal, das Kind braucht für die Schule ein technisches Gerät. Lieber ein Tablet oder einen Laptop? Also, was ist für die Schule sinnvoller?
1: Also genau, das kommt drauf an, was gebraucht wird. Tablets sind leichter und gut fürs Mitschreiben mit Stift oder für kreative Aufgaben. Ein Laptop lohnt sich dann, wenn viel getippt werden muss oder spezielle Schulsoftware nur unter Windows läuft. Am besten fragt man in der Schule nach, wofür das Gerät gebraucht wird und ob überhaupt eins nötig ist. Denn oft reicht es schon, dem Kind ein zweites Konto auf dem eigenen Laptop einzurichten, denn damit lassen sich die meisten Aufgaben schon erledigen. Ab der weiterführenden Schule kann sich dann aber ein eigenes Gerät manchmal lohnen.
0: Das klingt auf jeden Fall schon mal sinnvoll. Und dann ist ja so ein merkwürdiges Thema auch immer die Bildschirmzeit, ne? Wie sollte man die für die Schulzeit dann am besten regeln?
1: Als Faustregel gelten die Empfehlungen der Bundeszentrale für gesundheitliche Aufklärung. Grundschulkinder höchstens 45 Minuten Bildschirmzeit in ihrer Freizeit, 10- bis 12-Jährige etwa eine Stunde und ältere Jugendliche sollten auch nicht über 2 Stunden kommen. Hausaufgaben zählen da natürlich nicht rein. Und es kommt nicht auf die reine Zeit vom Bildschirm an. Wichtig ist auch die Art der Nutzung. Kreativ was Eigenes zu gestalten, ist etwas ganz anderes als stumpfes TikTok-Scrollen. Und zum Schluss noch ein Tipp. 1 bis 2 Stunden vorm Schlafen gehen sollten die Bildschirme für alle Aufgaben dann wirklich mal ausbleiben.
0: Dankeschön, Simeon, für den Moment. Wir sprechen kommende Stunde weiter. Ja, und unbedingt rechtzeitig das dann ausmachen abends, weil sonst kommen die Kids dann wieder nicht richtig in den Schlaf. Ja, und das ist ja dann auch wieder so eine Endlosgeschichte. Jetzt geht's hier erstmal weiter mit der wunderbaren Single von Ute Freudenberg und Christian Leis auf den Dächern von Berlin. Und danach gibt's Sommer in der Stadt mit Wolfgang Petri.

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6: Ich bin Babette Büchner. Der bereits extrem niedrige Wasserstand des Rheins geht in Nordrhein-Westfalen noch weiter zurück. In Köln wurde jetzt ein historischer Tiefstwert gemessen, zeigen Daten des Wasserstraßen- und Schifffahrtsamts.
7: Es ist also keine Entspannung in Sicht. Schiffe fahren am Rhein zwar weiter, aber nur mit deutlich weniger Fracht. Das macht den Transport teurer, weil auf Lkw oder Schiene ausgewichen wird und weniger auf einmal transportiert werden kann. Da über den Rhein auch Öl, Benzin und Diesel geschippert wird, kann es regional zu höheren Spritpreisen kommen, sagt der ADAC. Immer mehr Bundesländer heben außerdem das Sonntagsfahrverbot für Lkw auf. Tine Klimach, Nachrichtenredaktion.
6: Nach Verzögerungen und höheren Kosten will Bahnchefin Evelyn Paller den auf rund 10 Jahre angelegten Sanierungsplan für viele Bahnstrecken anpassen. Zunächst sollen Anzahl und Umfang der Projekte überprüft und neu priorisiert werden. Geplant ist auch eine zeitlich bessere Abstimmung der Sanierungen. Außerdem soll künftig jede sanierte Strecke nicht auf einen Schlag, sondern schrittweise wieder in Betrieb genommen werden. Die Zahl der Ebola-Toten im Kongo ist auf mehr als 2000 gestiegen. Das gaben die Behörden des Landes knapp 3 Monate nach dem Beginn des Ausbruchs bekannt.
8: So schnell und so tödlich war noch keiner der Ebola-Ausbrüche auf dem afrikanischen Kontinent. Mehr als 2000 Tote in 3 Monaten, das ist eine Zahl, die auch Experten schockiert. Die besonders betroffenen Provinzen im Nordosten des Kongo sind geprägt von Unsicherheit, Gewalt und Armut. Hunderttausende leben beengt in Flüchtlingslagern. Viele Menschen sind durch Krankheiten wie Cholera oder Malaria geschwächt. Und Experten fürchten, dass viele Ebola-Infektionen gar nicht erst gemeldet werden. Aus Nairobi, Eva Kraftschek.
6: Mitten in der Hauptreisezeit sorgt der Ätna mit seinen Ausbrüchen weiter für große Probleme. Auf Sizilien sitzen mehrere tausend Urlauber fest, darunter auch viele Deutsche. Grund sind die Aschewolken des Vulkans. Auf dem Flughafen Catania können deshalb kaum noch Flugzeuge starten und landen. Mehr als 200 Flüge mussten bereits umgeleitet oder ganz gestrichen werden.
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9: Heute ist der Dienstag herrlich sonnig, vor allem in einigen Teilen ist es komplett wolkenlos, vor allem im Süden und in der Mitte an den Alpen. Da gibt es ein paar mehr Wolken, teilweise auch mit Schauern und Gewittern. Im Norden und Nordosten gibt es einen Mix aus Sonne und Wolken. Und so sind auch die Temperaturen. An der Küste hat sich's auf jeden Fall abgekühlt. Da gibt es heute 18 bis maximal 22 Grad. Heiß ist es immer noch im Südwesten bei 32 bis maximal 34 Grad.
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9: 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Kurz nach 16 Uhr schon an diesem Dienstagnachmittag bis 19 Uhr verbringen wir auf jeden Fall den Tag zusammen. Und in dieser Stunde geht's weiter mit meiner Schulserie zum Schulanfang und der richtigen Technik, was wir da an Schul-Apps auch noch so haben. Außerdem alle Events zum Antenneschlager mit Schlagern. Und jetzt die beste Musik gleich Sonja Liebing. Es wird kultig mit Reinhard Fenrich und Macho Macho. Und jetzt starten wir mit Schlagerqueen Helene Fischer in diese Stunde hier.

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2: Der Rhein droht wegen der anhaltenden Trockenheit bald nicht mehr durchgängig befahrbar zu werden. Davor warnt der Bundesverband der deutschen Binnenschifffahrt. Am wichtigen Pegel Kaub, das ist zwischen Koblenz und Mainz, dort wird in dieser Woche erstmals nur noch ein einstelliger Wert erwartet und damit wäre der Fluss dann praktisch zweigeteilt. Wegen der Probleme bei der Binnenschifffahrt hatten Niedersachsen und weitere Bundesländer jetzt das Sonn- und Feiertagsverbot für bestimmte Lkw aufgehoben. Lob vom Tankstelleninteressenverband, weil Niedersachsen das einzige Land ist, das Verstöße gegen die 12-Uhr-Regel an Tankstellen auch ahndet. Die dürfen ja nur noch einmal am Tag die Preise erhöhen. Sprecher Rabel sagte uns:
3: Verhalten sich die Niedersachsen da im hohen Maße rechtsstaatlich, weil sie nämlich sagen, es gibt ein Gesetz und wer sich nicht dran hält, der kriegt eine Strafe und das muss er spüren, wenn er sich nicht ans Gesetz hält. Was alle anderen Bundesländer machen, dass sie nämlich gar nichts machen, ist im Grunde genommen schlecht und ist nicht staatstragend und da sind die Niedersachsen Vorbild.
2: Sagte uns der Sprecher vom Tankstelleninteressenverband Rabel. Zwei Verletzte gab es gestern, als auf einem Flugplatz in Gandakersee im Kreis Oldenburg ein Ultraleichthubschrauber verunglückt ist. Bei einem Flugmanöver in geringer Höhe war der Rotor auf dem Boden aufgekommen, die Maschine ist auf die Seite gekippt. Der 68-jährige Pilot und sein 80-jähriger Fluggast konnten sich aber selbst aus dem Wrack befreien.
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0: Antenne Schlager mit Albano und Romina Power. Siempre, siempre. Hier natürlich gehört bei uns an diesem Dienstagnachmittag. Schön, dass ihr alle mit dabei seid. Und heute der letzte Teil meiner kleinen Serie zum Schulanfang. 6 verschiedene Themen gab es ja da. Alles war mit dabei. Der Schulranzen, gestern die perfekte Brotbox, der Schlafrhythmus, den wir nach dem Urlaub anpassen müssen. Und heute geht es im letzten Teil um die richtige Technik. Wird ja zum Teil in der Schule auch schon verlangt oder drum gebeten? Oder dann ist es halt immer die Frage, Laptop oder Tablet? Welche Technik brauchen wir wirklich? Das hat uns Simeon Müller schon in der vergangenen Stunde beantwortet. Jetzt gibt es aber noch ein letztes Thema und zwar Schul-Apps. Gibt es ja mittlerweile auch. Simeon, welche gibt es denn da und wie sicher sind die eigentlich?
1: Ja, also die gibt es tatsächlich zuhauf und Studien zeigen, die können auch richtig was bringen, weil sie Inhalte einfach viel spielerischer vermitteln. Aber im App Store gibt es gerade über 500.000 Apps und da ist natürlich auch viel Mittelmaß dabei. Gerade beim Datenschutz sollte man aufpassen, denn viele Apps fragen persönliche Daten ab und schalten Werbung. Deshalb als Faustregel, lieber eine App der Schule oder vom Land nutzen, statt wahllos irgendwas aus dem Store zu laden. Die Apps Anton oder die Website Serlo eignen sich beispielsweise ganz gut. Und ganz wichtig ist auch, das Kind nicht einfach mit der App allein lassen, sondern lieber daneben sitzen, damit man bei Fragen auch mal helfen kann.
0: Dankeschön, Simeon Müller, für die Tipps heute zur richtigen Technik, passend zum Schulstart oder allgemein in der Schule. Was brauchen die Kids da wirklich an Technik? Das war der letzte Teil in meiner kleinen Schulserie. Bin ich ein bisschen traurig, da habe selbst ich noch viel gelernt, auch ohne Kinder. Und ich hoffe, da war viel Ratsames für euch dabei. Jetzt geht's hier weiter bei mir mit Florian Silbereisen und Thomas Anders. Sie sagte doch, sie liebt mich. Schönen Dienstagnachmittag euch.

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0: 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Es ist 17 Uhr. 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
2: Ich bin Babit Büchner. Auf wichtigen Flüssen für Gütertransporte ist die Lage gerade sehr angespannt. Bundesverkehrsminister Steffen Bilger sieht dabei vorerst kein schnelles Ende der Niedrigwasserprobleme. Er gehe noch den ganzen August von Beeinträchtigungen aus, sagte er am Rande eines Unternehmensbesuchs. Immer mehr Bundesländer lockern unterdessen das Sonn- und Feiertagsverbot für Lkw. Der Logistikverband BGL sagt allerdings, dass seit Jahren mehr als 100.000 Fahrer in Deutschland fehlen. Nach Verzögerungen und höheren Kosten will Bahnchefin Evelyn Paller den auf rund 10 Jahre angelegten Sanierungsplan für viele Bahnstrecken anpassen. Zunächst sollen Anzahl und Umfang der Projekte überprüft und neu priorisiert werden. Es ist auch geplant, die Sanierungen zeitlich besser aufeinander abzustimmen. Außerdem soll künftig jede sanierte Strecke nicht auf einen Schlag, sondern schrittweise wieder in Betrieb genommen werden. Mitten in der Hauptreisezeit sorgt der Ätna mit seinen Ausbrüchen weiter für große Probleme. Auf Sizilien sitzen mehrere tausend Urlauber fest.
3: Inzwischen mussten mehr als 200 Flüge umgeleitet oder ganz gestrichen werden. Auch viele Deutsche sind betroffen. Damit wird vor allem die Heimreise zur Tortur. Manche Familien mussten auf dem Flughafen sogar übernachten. Zudem sind die Flüge und die Züge weg von der Insel ausgebucht. Aus einem 2,5-Stunden-Flug von Catania nach Deutschland wird so eine Reise von 2,5 Tagen. Aus Rom, Christoph Sator.
2: Und zum Sport. Die Fans hatten es sich gewünscht. Nach mehr als 25 Jahren gibt es bei Fußball-Länderspielen nun wieder Stehplätze. Das gab der DFB bekannt.
4: Der große Motivator Jürgen Klopp will wieder Euphorie entfachen bei der Mannschaft und den Fans. Da passt es gut, dass es bald auch wieder preiswerte Stehplätze geben wird. Schon bei den Klopp-Heimpremieren in rund 6 Wochen in Augsburg und München werden die Tickets angeboten für 18 Euro. Die neue Regelung gilt auch für europäische Wettbewerbe der Frauen und des U21-Nachwuchses. Thomas Bremser, Nachrichtenredaktion.
2: Für die anstehenden Nations League-Partien beginnt der öffentliche Ticketverkauf am 18. August.
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5: Der Dienstag, der ist heute in weiten Teilen des Landes ziemlich sonnig, vor allem im Süden und in der Mitte. Da gibt es einen wolkenlosen Himmel. Direkt an den Alpen sind ein paar mehr Wolken unterwegs. Hier kann es vereinzelt auch noch Schauer oder Gewitter geben. Im Norden und Nordosten auch teilweise dichtere Wolken. Hier bleibt es aber trocken. Und das merkt man auch an den Temperaturen. An der Nordsee und an den Küsten gibt es heute 18 bis maximal 22 Grad. Am wärmsten ist es immer noch im Süden und Südwesten bei 31 bis maximal 34 Grad.
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5: 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Es ist kurz nach 17 Uhr, einen wunderschönen Dienstagnachmittag. Es geht schon Richtung Abend heute. Die kommenden 2 Stunden, die bin ich auf jeden Fall noch an eurer Seite. Gleich auch mit dem TV-Tipp des Tages von Tom Meyer. Außerdem der besten Musik. Es wird kultig, versprochen. Außerdem auch Ramon Roselli mit dabei mit seiner ganz aktuellen Single Küss mich. Jetzt aber erstmal die liebe Tanja Lasch. Hier ist Abenteuer Lagerfeuer. Macht euch einen schönen Dienstag.

0: Antenne Schlager mit der ganz aktuellen Single von Ramon Roselli, Küss mich. Und jetzt bin ich mal sehr gespannt, was wir uns heute Abend anschauen können.
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0: Heute Abend gibt es ja wirklich einen modernen deutschen Filmklassiker mit zwei Stars des deutschen Films. Viele von uns kennen ihn auf jeden Fall. Ich finde ihn persönlich immer wieder schön. Was hast du für uns, Tom?
2: Absolut, kein Ohrhasen. Das ist einfach die Liebeskomödie, mit der Til Schweiger und Nora Tschirner damals einen echten Publikumshit gelandet haben. Til Schweiger spielt den Boulevardreporter Ludo, einen selbstverliebten Draufgänger, der nach dem Fehltritt Sozialstunden in einem Kinderhort ableisten muss. Ausgerechnet dort trifft er auf Anna, gespielt von Nora Tschirner, eine Frau aus seiner Vergangenheit, die noch eine Rechnung mit ihm offen hat. Zwischen frechen Sprüchen, viel Wortwitz und dem üblichen Gefühlschaos entwickelt sich eine romantische Geschichte, die zwar das Rad nicht neu erfindet, aber genau deshalb so gut funktioniert. Wegen der starken Duos, des Tempos und der vielen witzigen Momente. Kein Ohrhasen. Heute Abend 19:45 auf Kabel 1.
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0: Die beste Clubmusik hier von Michelle Dornröschen ist aufgewacht. Hier gehört natürlich bei Antenne Schlager. Und morgen ist es soweit, die totale Sonnenfinsternis, die man in Spanien sieht. Gestern hatten wir das Thema ja schon. Mallorca rüstet auf, weil viele Touristen erwartet werden. Die Urlaubsinsel Mallorca liegt nämlich genau in der Schneise, in der das Ereignis am besten zu sehen ist. Morgen um 20.31 Uhr wird die Sonne für 96 Sekunden vom Mond verdeckt. In Deutschland wird sie fast komplett verdeckt. Und da sprechen wir heute drüber mit Daniel Müller, Sonnenexperte bei der Europäischen Weltraumorganisation ESA. Lieber Daniel, was passiert denn bei einer Sonnenfinsternis nochmal grundsätzlich?
1: Der Mond umkreist ja einmal pro Monat die Erde und beide zusammen umrunden einmal pro Jahr die Sonne. Und bei einer Sonnenfinsternis stehen also Mond, Erde und Sonne für kurze Zeit exakt auf einer Linie. Das heißt, der Mond schiebt sich zwischen uns auf der Erde und die Sonne und wirft dabei seinen Schatten auf die Erde.
0: Und was ist das Besondere an dieser Sonnenfinsternis? Also wie läuft die grundsätzlich ab?
1: Genau, das Besondere an dieser Sonnenfinsternis ist also, dass man sie in Teilen von Europa als totale Sonnenfinsternis sehen kann. Der Kernschatten des Mondes rast dabei eben sehr schnell, also mit 1,5- bis 2-facher Schallgeschwindigkeit, über die Erdoberfläche. An einem einzelnen Ort ist diese Totalität relativ kurz bei dieser Sonnenfinsternis, so zwischen 1,5 Minuten auf Mallorca und maximal etwas über 2 Minuten westlich von Island.
0: Dankeschön für den Moment an Daniel Müller. Morgen hören wir uns nochmal und da klären wir, was wir genau in Deutschland hier eigentlich sehen und wie dunkel diese Sonnenfinsternis ist. Also wird es wirklich regelrecht Nacht und wer es dann verpasst, wann gibt es denn die nächste Chance? Alles Themen morgen Nachmittag um kurz nach 14 Uhr. Ich hoffe, ihr seid dann wieder dabei. Jetzt gibt es erstmal Musik von DJ Herzbeat und Axel Fischer. Hier ist 3 Tage in Prag.

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3: Ich bin Babit Büchner. Auf wichtigen Flüssen für Gütertransporte ist die Lage gerade sehr angespannt. Bundesverkehrsminister Steffen Bilger sieht dabei vorerst kein schnelles Ende der Niedrigwasserprobleme. Er geht noch den ganzen August von Beeinträchtigungen aus.
4: Es hat zwar immer mal wieder geregnet, aber es reicht bei weitem nicht aus, um die Flüsse annähernd zu füllen. Das stellt auch Verkehrsminister Bilger fest. Er will sich an diesem Mittwoch wieder mit seinen Kollegen aus den Ländern über die Lage und weitere, auch kurzfristige Maßnahmen austauschen. Mehrere Bundesländer haben schon das Sonntagsfahrverbot für Lastwagen vorübergehend ausgesetzt. Um Logistikketten aufrechtzuerhalten, sollen Transporte so zumindest teilweise auf die Straße verlagert werden. Niedrige Wasserstände gibt es etwa in den Flüssen wie Rhein, Elbe und Donau. Tine Klimach, Nachrichtenredaktion.
3: In den Trümmern wird weiter nach Überlebenden gesucht. Erst langsam zeigt sich das ganze Ausmaß der Erdbebenkatastrophe in Kolumbien. Nach einer vorläufigen Bilanz kamen mindestens 169 Menschen ums Leben.
5: Besonders schwer getroffen ist Cali, die drittgrößte Stadt Kolumbiens und bekannt als Hauptstadt der Salsa. Anwohner suchen gemeinsam mit Rettungskräften weiter in den Trümmern eingestürzter Gebäude nach Überlebenden. Und auch in anderen betroffenen Regionen werden noch Verschüttete vermutet. Unterstützung kommt derweil auch aus dem Ausland. Deutschland und die EU haben Hilfe zugesichert. Der europäische Erdbeobachtungsdienst Copernicus soll dabei helfen, das Ausmaß der Schäden zu erfassen. Aus Rio de Janeiro, Philipp Znieder.
3: Der Ätna-Ausbruch auf Sizilien legt den Flughafen Catania lahm. Um 11 Uhr heute wurde der Flugbetrieb komplett eingestellt. Tausende Touristen sitzen fest, darunter auch viele Deutsche. Für Catania gilt aktuell die höchste Warnstufe Rot. Schon den fünften Tag in Folge stößt der Ätna große Mengen Asche und glühende Gesteinsbrocken aus. Und zum Sport. Die Fans hatten es sich gewünscht. Nach mehr als 25 Jahren gibt es bei Fußball-Länderspielen wieder Stehplätze. Das gab der DFB bekannt. Schon bei der Heimpremiere von Jürgen Klopp gegen Griechenland am 27. September in Augsburg sollen die Tickets für 18 Euro angeboten werden. Für die anstehenden Nations League-Partien beginnt der öffentliche Ticketverkauf am 18. August.
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6: Das war doch heute ein herrlicher Dienstag. In den meisten Teilen gab es Sonne satt, auch wenn mal ein paar Wolken dabei waren. Nur an den Alpen waren vereinzelt Schauer und Gewitter heute drin. Und die Nacht zum Mittwoch, die verläuft sternklar, überall trocken Richtung Küsten. Und zunächst auch in Alpennähe gibt es noch ein paar Wolkenfelder. Und die Luft, die kühlt ordentlich ab. Von 18 Grad am Bodensee bis zu 4 Grad in den Tälern des Erzgebirges. Und morgen am Mittwoch, da geht's dann herrlich sonnig weiter.
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6: Kurz nach 18 Uhr schon, die Tage rasen, aber auch was das Zeug hält, oder? Eine Stunde bin ich noch an eurer Seite, gleich nochmal mit allen Infos zu unserem großen Antenne Schlager Mitschlagern. Das rückt ja auch immer näher, in 18 Tagen ist es soweit. Außerdem gibt es die aktuelle Single von Helene Fischer, Es wird kultig mit Purple Schulz. Und das hier sind die Jungs von Feuerherz. Schönen Abend.

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wie Klaus Lageband, 1001 Nacht Kultmusik. Hier gehört bei Antenne Schlager und das war's auch schon wieder mit unserer gemeinsamen Sendung für heute Nachmittag. Morgen ab 14 Uhr bin ich wieder für euch am Start. Ab Donnerstag ja dann die liebe Hanna zurück. Dann sind wir dann auch erstmals alle wieder in unseren eigenen Sendungen. Morgen aber wie gesagt nochmal ab 14 Uhr. Da widmen wir uns natürlich dem Thema der Sonnenfinsternis. Wie dunkel wird's denn nun wirklich morgen Abend in Deutschland um 20.31 Uhr? Und da werden ja alle Richtung Himmel gucken, brauchen Spezialbrillen. Was müssen wir da alles beachten? Mein Thema morgen Nachmittag und dazu natürlich die beste Musik, das ist ja klar. Jetzt machen wir weiter mit der wunderbaren Maria Voskania, urlaubt im Moment mit ihrer Tochter. Sehr verdient machen ja die meisten immer noch Urlaubszeit in Deutschland. Einige Bundesländer sind zurück in der Schule und am Arbeitsplatz, aber viele sind halt auch noch im wohlverdienten Urlaub. Also wo auch immer ihr seid, wir sind bei euch jetzt mit Maria Voskania, ich sehe nur dich und danach Norman Langen, die Liebe schafft das schon. Schönen Dienstagabend euch und bis morgen. Yeah.

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2: Ich bin Babit Büchner. Der bereits extrem niedrige Wasserstand des Rheins ist in Nordrhein-Westfalen noch weiter zurückgegangen. Bundesverkehrsminister Steffen Bilger rechnet damit, dass das Niedrigwasser noch den ganzen August über die Binnenschifffahrt beeinträchtigen wird. Immer mehr Bundesländer lockern deshalb das Sonn- und Feiertagsverbot für Lkw. Ob das wirklich hilft, ist allerdings unklar. Der Logistikverband BGL sagt, dass seit Jahren mehr als 100.000 Lkw-Fahrer in Deutschland fehlen. Das ungarische Parlament hat den ehemaligen Präsidenten des obersten Gerichtshofs András Boka zum neuen Staatspräsidenten gewählt. Er gilt als Kritiker des ehemaligen Ministerpräsidenten Viktor Orbán. Der bisherige Staatspräsident Tamás Szolyok musste nach dem Inkrafttreten einer Verfassungsänderung den Posten räumen. Orbáns Fidesz-Partei nahm an der Wahl aus Protest gegen die Absetzung nicht teil. Die Tourismusbranche muss im Sommer einen Dämpfer einstecken. Hotels und andere Unterkünfte haben im Juni knapp 49 Millionen Übernachtungen gemeldet. Das ist ein Minus von knapp 3%, so das Statistische Bundesamt.
3: Wir waren seltener unterwegs im Juni oder besser gesagt, die Deutschen haben seltener in Hotels und Pensionen eingecheckt. Campingplätze sind in der Statistik nicht berücksichtigt, aber immerhin, es kamen mehr Gäste aus dem Ausland, die haben den Dämpfer abgemildert. Und unterm Strich lief das gesamte erste Halbjahr mit mehr als 200 Millionen Übernachtungen ziemlich gut für die Branche. Claudia Wächter, Nachrichtenredaktion.
2: Und zum Sport. Nach mehr als 25 Jahren können Fans bei Fußball-Länderspielen jetzt wieder Stehplatztickets für Heimspiele kaufen. Das teilte der Deutsche Fußballbund mit.
4: Der große Motivator Jürgen Klopp will wieder Euphorie entfachen bei der Mannschaft und den Fans. Da passt es gut, dass es bald auch wieder preiswerte Stehplätze geben wird. Schon bei den Klopp-Heimpremieren in rund 6 Wochen in Augsburg und München werden die Tickets angeboten für 18 Euro. Stehplätze seien ein wichtiger Bestandteil der Fankultur und des Stadionerlebnisses, sagt DFB-Präsident Neuendorf. Die neue Regelung gilt auch für europäische Wettbewerbe der Frauen und des U21-Nachwuchses. Thomas Bremser, Nachrichtenredaktion.
2: Für die anstehenden Nations League-Partien beginnt der öffentliche Ticketverkauf am 18. August.
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5: Das war doch heute ein herrlicher Dienstag. In den meisten Teilen gab es Sonne satte, auch wenn mal ein paar Wolken dabei waren. Nur an den Alpen waren vereinzelt Schauer und Gewitter heute drin. Und die Nacht zum Mittwoch, die verläuft sternklar, überall trocken Richtung Küsten. Und zunächst auch in Alpennähe gibt es noch ein paar Wolkenfelder. Und die Luft, die kühlt ordentlich ab. Von 18 Grad am Bodensee bis zu 4 Grad in den Tälern des Erzgebirges. Und morgen am Mittwoch, da geht's dann herrlich sonnig weiter.
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4: Ich bin David Büchner. Der schon extrem niedrige Wasserstand des Rheins ist in Nordrhein-Westfalen noch weiter zurückgegangen. Bundesverkehrsminister Steffen Bilger sieht vorerst kein schnelles Ende der Beeinträchtigungen für die Binnenschifffahrt.
5: Die Lage ist wirklich weiterhin sehr angespannt. Es gab jetzt ein paar Niederschläge, aber bei weitem nicht ausreichend. Also wir müssen davon ausgehen, dass die Niedrigwasserproblematik im gesamten August uns noch erhalten bleibt.
4: Um Transporte vom Wasser auf die Straße zu bringen, lockern unterdessen immer mehr Bundesländer das Sonnen- und Feiertagsverbot für Lkw. In den Trümmern werden weiter nach Überlebenden gesucht. Erst langsam zeigt sich das ganze Ausmaß der Erdbebenkatastrophe in Kolumbien. Die Zahl der Toten ist inzwischen auf mindestens 181 gestiegen. Einer inoffiziellen Plattform zufolge gelten außerdem knapp 3.800 Menschen noch als vermisst.
6: Besonders schwer getroffen ist Cali, die drittgrößte Stadt Kolumbiens und bekannt als Hauptstadt der Salsa. Dort wurden bislang die meisten Todesopfer gemeldet. Anwohner suchen gemeinsam mit Rettungskräften weiter in den Trümmern eingestürzter Gebäude nach Überlebenden. Und auch in anderen betroffenen Regionen werden noch Verschüttete vermutet. Unterstützung kommt derweil auch aus dem Ausland. Deutschland und die EU haben Hilfe zugesichert. Der europäische Erdbeobachtungsdienst Copernicus soll dabei helfen, das Ausmaß der Schäden zu erfassen. Aus Rio de Janeiro, Philipp Znieder.
4: In Belarus rein, in der EU raus. Migranten sind durch einen unterirdischen Tunnel illegal nach Lettland gekommen. Grenzschützer haben den geheimen Gang nahe einem geschlossenen Übergang entdeckt. Mit elektronischen Geräten soll jetzt nach weiteren Tunneln gesucht werden. In den vergangenen Wochen waren auch schon geheime Unterführungen unter der Grenze zwischen Belarus und Litauen gefunden worden. Neue Hoffnungen auf eine Lösung im Iran-Krieg haben dem DAX ein Rekordhoch beschert. Erstmals in seiner Geschichte kletterte der deutsche Leitindex über die Marke von 26.500 Punkten, nachdem er erst in der vergangenen Woche die Marke von 26.000 Zählern übersprungen hatte. Pakistans Verteidigungsminister hatte gesagt, dass die Signale der vergangenen Tage darauf hindeuteten, dass die USA und der Iran kurz vor einer Art Einigung stehen. Das Wetter, die aktuelle Vorhersage des Deutschen Wetterdienstes. Heute Abend und in der Nacht ziehen an den Küsten noch einige dichtere Wolkenfelder durch. Sonst ist es meist nur gering bewölkt oder klar. Die Tiefstwerte liegen in der Nacht im Süden und an der See bei 16 bis 10 Grad. Sonst geht es runter bis auf 11 bis 5 Grad. Morgen wird es dann fast überall sonnig bei 20 bis 35 Grad mit den höchsten Werten im Südwesten.
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2: Ich bin Babette Büchner. Die Verkehrsminister von Bund und Ländern beraten morgen über die schwierige Lage der Binnenschifffahrt. Bei der Schaltkonferenz ist auch ein Austausch über mögliche weitere Maßnahmen vorgesehen, sagte Bundesminister Steffen Bilger. Er bezeichnete die Lage als weiterhin sehr angespannt. Man müsse davon ausgehen, dass Probleme mit Niedrigwasser noch im ganzen August bestehen bleiben. Die Rettungs- und Bergungsarbeiten laufen. Nach dem schweren Erdbeben in Kolumbien ist das Ausmaß der Katastrophe noch unklar. Unter den Trümmern vieler Gebäude werden noch Menschen vermutet. Die Zahl der Toten wurde zuletzt mit mindestens 181 angegeben, dürfte aber noch steigen.
3: Besonders schwierig ist die Suche nach Vermissten. In den betroffenen Regionen arbeiten Rettungskräfte mit Baggern und Kränen. Teilweise müssen sie sich aber auch von Hand durch die Trümmer vorarbeiten. Gleichzeitig erschweren beschädigte Straßen und unterbrochene Versorgungs- und Kommunikationsverbindungen den Einsatz. Auch nach dem Hauptbeben erschüttern weitere Nachbeben die Region. Die Katastrophe stellt Kolumbiens neuen Präsidenten Abelardo de la Esprilia vor seine erste große Bewährungsprobe. Er hat die staatliche Reaktion zur Chefsache erklärt und will die Rettungsarbeiten persönlich koordinieren. Aus Rio de Janeiro, Philipp Znieder.
2: Auch wenn die Sonnenfinsternis morgen in Deutschland nur teilweise zu sehen sein wird und auch nicht so spektakulär wie in Spanien, auch hierzulande wollen sich viele das Naturschauspiel nicht entgehen lassen. Für den Blick Richtung Himmel braucht man dabei aber unbedingt den richtigen Augenschutz.
4: Optiker, Planetarien und auch Elektromärkte, sogenannte Sophie-Brillen, sind gerade der absolute Verkaufsschlager und oft schon ausverkauft. Der Verband der Augenärzte warnt heute nochmal eindringlich davor, das Naturschauspiel ungeschützt zu betrachten oder mit ungeeigneten Hilfsmitteln wie normalen Sonnenbrillen. Denn das Sonnenlicht ist trotz der Verdunklung noch stark genug, die Netzhaut dauerhaft zu schädigen. Thomas Bremser, Nachrichtenredaktion.
2: Und zum Sport. Freistilschwimmerin Isabel Gose hat EM-Silber über 800 Meter gewonnen. Die 24-Jährige musste sich nur Dauerrivalin Simona Quadarella aus Italien geschlagen geben. Bronze sicherte sich die zweite deutsche Finalteilnehmerin Maja Werner. Das Wetter, die aktuelle Vorhersage des Deutschen Wetterdienstes. An den Küsten gibt es heute Nacht dichtere Wolkenfelder. Ansonsten ist der Himmel meist klar und es bleibt trocken. Die Tiefstwerte liegen im Süden und an der See bei 16 bis 10 Grad und sonst bei 11 bis 5 Grad. Morgen gibt es dann viel Sonne, nur im Norden sind einige lockere Wolken unterwegs. Es bleibt aber trocken. Die Temperaturen morgen erreichen im Norden Werte zwischen 20 und 26 Grad und in den übrigen Teilen 26 bis 35 Grad.
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4: Ich bin Doc Zettler. Bundesverkehrsminister Bilger sieht vorerst kein schnelles Ende der Beeinträchtigungen für die Binnenschifffahrt wegen Trockenheit. Man müsse davon ausgehen, dass die Niedrigwasserproblematik den gesamten August über andauern werde, sagte Bilger in Neumünster.
5: Es hat zwar immer mal wieder geregnet, aber es reicht bei weitem nicht aus, um die Flüsse annähernd zu füllen. Das stellt auch Verkehrsminister Bilger fest. Er will sich an diesem Mittwoch wieder mit seinen Kollegen aus den Ländern über die Lage und weitere, auch kurzfristige Maßnahmen austauschen. Mehrere Bundesländer haben schon das Sonntagsfahrverbot für Lastwagen vorübergehend ausgesetzt. Um Logistikketten aufrechtzuerhalten, sollen Transporte so zumindest teilweise auf die Straße verlagert werden. Niedrige Wasserstände gibt es etwa in den Flüssen wie Rhein, Elbe und Donau. Tine Klimach, Nachrichtenredaktion.
4: In den Trümmern wird weiter nach Überlebenden gesucht. Erst langsam zeigt sich das ganze Ausmaß der Erdbebenkatastrophe in Kolumbien. Nach einer vorläufigen Bilanz kamen mindestens 181 Menschen ums Leben. Die Zahl der Toten dürfte jedoch noch steigen. Mehrere Länder boten ihre Unterstützung an, auch aus der EU. Erstmal seit mehr als 25 Jahren können Fans der deutschen Fußballnationalmannschaft wieder Stehplatztickets für Heimspiele kaufen. Das teilte der Deutsche Fußballbund mit. Die entsprechenden Gremien hätten dies beschlossen.
6: Der große Motivator Jürgen Klopp will wieder Euphorie entfachen bei der Mannschaft und den Fans. Da passt es gut, dass es bald auch wieder preiswerte Stehplätze geben wird. Schon bei den Klopp-Heimpremieren in rund 6 Wochen in Augsburg und München werden die Tickets angeboten für 18 Euro. Stehplätze seien ein wichtiger Bestandteil der Fankultur und des Stadionerlebnisses, sagt DFB-Präsident Neuendorf. Die neue Regelung gilt auch für europäische Wettbewerbe der Frauen und des U21-Nachwuchses. Thomas Bremser, Nachrichtenredaktion.
4: Freistilschwimmerin Isabel Gose hat EM-Silber über 800 Meter gewonnen. Die 24-Jährige musste sich nur ihrer Dauerrivalin Simona Quadarella aus Italien geschlagen geben. Bronze sicherte sich die zweite deutsche Finalteilnehmerin Maja Werner. Zum Wetter, die Vorhersage des Deutschen Wetterdienstes. An den Küsten gibt es nachts dichtere Wolkenfelder, ansonsten ist der Himmel meist klar und es bleibt trocken. Die Tiefstwerte liegen im Süden und an der See bei 16 bis 10 Grad und sonst bei 11 bis 5 Grad. Tagsüber wird es dann wieder sehr sonnig und heiß mit Temperaturen von bis zu 35 Grad. Am wärmsten wird es im Südwesten, im Norden bleibt es dagegen deutlich kühler.
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0: 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Es ist 23 Uhr. 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
2: Ich bin Dirk Zeitler. Bundesverkehrsminister Bilger sieht vorerst kein schnelles Ende der Beeinträchtigungen für die Binnenschifffahrt wegen Trockenheit. Man müsse davon ausgehen, dass die Niedrigwasserproblematik den gesamten August über andauern werde, sagte Bilger in Neumünster. Immer mehr Bundesländer lockern deshalb das Sonn- und Feiertagsverbot für Lkw. Ob das wirklich hilft, ist unklar. In den Trümmern wird weiter nach Überlebenden gesucht. Erst langsam zeigt sich das ganze Ausmaß der Erdbebenkatastrophe in Kolumbien. Nach einer vorläufigen Bilanz kamen mindestens 181 Menschen ums Leben. Die Zahl der Toten dürfte jedoch noch steigen.
3: Besonders schwierig ist die Suche nach Vermissten. In den betroffenen Regionen arbeiten Rettungskräfte mit Baggern und Kränen. Teilweise müssen sie sich aber auch von Hand durch die Trümmer vorarbeiten. Gleichzeitig erschweren beschädigte Straßen und unterbrochene Versorgungs- und Kommunikationsverbindungen den Einsatz. Auch nach dem Hauptbeben erschüttern weitere Nachbeben die Region. Die Katastrophe stellt Kolumbiens neuen Präsidenten Abelardo de la Esprilia vor seine erste große Bewährungsprobe. Er hat die staatliche Reaktion zur Chefsache erklärt und will die Rettungsarbeiten persönlich koordinieren. Aus Rio de Janeiro, Philipp Znieder.
2: Erstmals seit mehr als 25 Jahren können Fans der deutschen Fußballnationalmannschaft wieder Stehplatztickets für Heimspiele kaufen. Das teilte der Deutsche Fußballbund mit. Die entsprechenden Gremien hätten dies beschlossen.
4: Der große Motivator Jürgen Klopp will wieder Euphorie entfachen bei der Mannschaft und den Fans. Da passt es gut, dass es bald auch wieder preiswerte Stehplätze geben wird. Schon bei den Klopp-Heimpremieren in rund 6 Wochen in Augsburg und München werden die Tickets angeboten für 18 Euro. Stehplätze seien ein wichtiger Bestandteil der Fankultur und des Stadionerlebnisses, sagt DFB-Präsident Neuendorf. Die neue Regelung gilt auch für europäische Wettbewerbe der Frauen und des U21-Nachwuchses. Thomas Bremser, Nachrichtenredaktion.
2: Mit Silber hat Hammerwerfer Merlin Hummel dem deutschen Team die 3. Medaille bei der Leichtathletik-Europameisterschaft in Birmingham beschert. Der WM-Zweite warf am zweiten Tag der Titelkämpfe 81,30 Meter weit und gewann damit seine nächste internationale Plakette. Wetter, die Vorhersage des Deutschen Wetterdienstes. An den Küsten gibt es nachts dichtere Wolkenfelder, ansonsten ist der Himmel meist klar und es bleibt trocken. Die Tiefstwerte liegen im Süden und an der See bei 16 bis 10 Grad und sonst bei 11 bis 5 Grad. Tagsüber wird es dann wieder sehr sonnig und heiß mit Temperaturen von bis zu 35 Grad. Am wärmsten wird es im Südwesten, im Norden bleibt es dagegen deutlich kühler.
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1: Ich bin Dirk Zeitler. Der bereits extrem niedrige Wasserstand des Rheins geht in Nordrhein-Westfalen noch weiter zurück. In Köln wurde jetzt ein historischer Tiefstwert gemessen, wie aus Daten des Wasserstraßen- und Schifffahrtsamts Rhein hervorgeht. Nach der Prognose werden die Pegelstände noch weiter sinken.
2: Es ist also keine Entspannung in Sicht. Schiffe fahren am Rhein zwar weiter, aber nur mit deutlich weniger Fracht. Das macht den Transport teurer, weil auf Lkw oder Schiene ausgewichen wird und weniger auf einmal transportiert werden kann. Da über den Rhein auch Öl, Benzin und Diesel geschippert wird, kann es regional zu höheren Spritpreisen kommen, sagt der ADAC. Immer mehr Bundesländer heben außerdem das Sonntagsfahrverbot für Lkw auf. Über weitere Maßnahmen will Bundesverkehrsminister Bilger mit seinen Amtskollegen in den Ländern am Mittwoch beraten. Tine Klimach, Nachrichtenredaktion.
1: In den Trümmern wird weiter nach Überlebenden gesucht. Erst langsam zeigt sich das ganze Ausmaß der Erdbebenkatastrophe in Kolumbien. Nach einer vorläufigen Bilanz kamen mindestens 181 Menschen ums Leben. Die Zahl der Toten dürfte jedoch noch steigen. Die Suche nach Vermissten geht weiter. Auf der italienischen Mittelmeerinsel Sizilien sitzen wegen des jüngsten Ausbruchs des Vulkans Ätna mitten in der Hauptreisezeit mehrere tausend Urlauber fest. Wegen der Aschewolken können auf dem größten Flughafen der Insel in Catania kaum Flugzeuge starten und landen.
3: Inzwischen mussten mehr als 200 Flüge umgeleitet oder ganz gestrichen werden. Auch viele Deutsche sind betroffen. Damit wird vor allem die Heimreise zur Tortur. Manche Familien mussten auf dem Flughafen sogar übernachten. Zudem sind die Flüge und die Züge weg von der Insel ausgebucht. Aus einem 2,5-Stunden-Flug von Catania nach Deutschland wird so eine Reise von 2,5 Tagen. Aus Rom, Christoph Sator.
1: Der von einer Sperre bedrohte deutsche 100-Meter-Rekordler Owen Unser hat die Bronzemedaille bei den Leichtathletik-Europameisterschaften in Birmingham gewonnen. Wegen des Vorwurfs, eine Dopingprobe verweigert zu haben, hat die nationale Anti-Doping-Agentur eine 4-jährige Sperre gegen Unser vorgeschlagen. Sollte er nachträglich gesperrt werden, droht ihm die Aberkennung der Medaille. Vor dem 100-Meter-Lauf hatte Hammerwerfer Merlin Hummel bereits Silber geholt. Wetter, die Vorhersage des Deutschen Wetterdienstes. An den Küsten gibt es nachts dichtere Wolkenfelder, ansonsten ist der Himmel meist klar und es bleibt trocken. Die Tiefstwerte liegen im Süden und an der See bei 16 bis 10 Grad und sonst bei 11 bis 5 Grad. Tagsüber wird es dann wieder sehr sonnig und heiß mit Temperaturen von bis zu 35 Grad. Am wärmsten wird es im Südwesten, im Norden bleibt es dagegen deutlich kühler.
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2: Ich bin Doc Zeidler. In den Trümmern wird weiter nach Überlebenden gesucht. Erst langsam zeigt sich das ganze Ausmaß der Erdbebenkatastrophe in Kolumbien. In Cali gelang es der Feuerwehr nach 16-stündigem Einsatz am zweiten Tag nach dem Beben, eine Frau lebend zu retten. Nach einer vorläufigen Bilanz kamen mindestens 181 Menschen ums Leben. Der bereits extrem niedrige Wasserstand des Rheins geht in Nordrhein-Westfalen noch weiter zurück. In Köln wurde jetzt ein historischer Tiefstwert gemessen, wie aus Daten des Wasserstraßen- und Schifffahrtsamts Rhein hervorgeht. Nach der Prognose werden die Pegelstände noch weiter sinken.
3: Es ist also keine Entspannung in Sicht. Schiffe fahren am Rhein zwar weiter, aber nur mit deutlich weniger Fracht. Das macht den Transport teurer, weil auf Lkw oder Schiene ausgewichen wird und weniger auf einmal transportiert werden kann. Da über den Rhein auch Öl, Benzin und Diesel geschippert wird, kann es regional zu höheren Spritpreisen kommen, sagt der ADAC. Immer mehr Bundesländer heben außerdem das Sonntagsfahrverbot für Lkw auf. Über weitere Maßnahmen will Bundesverkehrsminister Bilger mit seinen Amtskollegen in den Ländern am Mittwoch beraten. Tine Klimach, Nachrichtenredaktion.
2: Immer mehr junge Frauen und Mädchen werden wegen Essstörungen im Krankenhaus behandelt. Innerhalb von 20 Jahren hat sich deren Zahl verdoppelt. Nach Angaben des Statistischen Bundesamtes waren es 2024 etwa 6.000.
4: Am allerhäufigsten stellen Ärzte die Diagnose Magersucht. Aber viele Frauen und Mädchen suchen auch Hilfe wegen einer Bulimie, also einer Essbrechsucht. Auch Männer bzw. Jungen sind betroffen, aber viel, viel seltener. Und Experten sagen, Essstörungen werden vor allem auch durch soziale Medien befeuert. Nicht nur durch irgendwelche Challenges, die Kalorienzählen hochjubeln, auch durch übergriffige Kommentare über Beine, Busen und Po. Claudia Wächter, Nachrichtenredaktion.
2: Zum Sport. Freistilschwimmerin Isabel Gose hat EM-Silber über 800 Meter gewonnen. Die 24-Jährige musste sich nur ihrer Dauerrivalin Simona Quadarella aus Italien geschlagen geben. Bronze sicherte sich die zweite deutsche Finalteilnehmerin Maja Werner. Zum Wetter, die Vorhersage des Deutschen Wetterdienstes. An den Küsten gibt es nachts dichtere Wolkenfelder, ansonsten ist der Himmel meist klar und es bleibt trocken. Die Tiefstwerte liegen im Süden und an der See bei 16 bis 10 Grad und sonst bei 11 bis 5 Grad. Tagsüber wird es dann wieder sehr sonnig und heiß mit Temperaturen von bis zu 35 Grad. Am wärmsten wird es im Südwesten, im Norden bleibt es dagegen deutlich kühler.
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4: Ich bin Dirk Zeitler. Bundesverkehrsminister Bilger sieht vorerst kein schnelles Ende der Beeinträchtigungen für die Binnenschifffahrt wegen Trockenheit. Man müsse davon ausgehen, dass die Niedrigwasserproblematik den gesamten August über andauern werde, sagte Bilger in Neumünster.
5: Es hat zwar immer mal wieder geregnet, aber es reicht bei weitem nicht aus, um die Flüsse annähernd zu füllen. Das stellt auch Verkehrsminister Bilger fest. Er will sich an diesem Mittwoch wieder mit seinen Kollegen aus den Ländern über die Lage und weitere, auch kurzfristige Maßnahmen austauschen. Mehrere Bundesländer haben schon das Sonntagsfahrverbot für Lastwagen vorübergehend ausgesetzt. Um Logistikketten aufrechtzuerhalten, sollen Transporte so zumindest teilweise auf die Straße verlagert werden. Niedrige Wasserstände gibt es etwa in den Flüssen wie Rhein, Elbe und Donau. Tine Klimach, Nachrichtenredaktion.
4: In den Trümmern wird weiter nach Überlebenden gesucht. Erst langsam zeigt sich das ganze Ausmaß der Erdbebenkatastrophe in Kolumbien. In Cali gelang es der Feuerwehr jedoch nach 16-stündigem Einsatz am zweiten Tag nach dem Beben eine Frau lebend zu retten. Nach einer vorläufigen Bilanz kamen mindestens 181 Menschen ums Leben. Erstmals seit mehr als 25 Jahren können Fans der deutschen Fußballnationalmannschaft wieder Stehplatztickets für Heimspiele kaufen. Das teilte der Deutsche Fußballbund mit. Die entsprechenden Gremien hätten dies beschlossen.
6: Der große Motivator Jürgen Klopp will wieder Euphorie entfachen bei der Mannschaft und den Fans. Da passt es gut, dass es bald auch wieder preiswerte Stehplätze geben wird. Schon bei den Klopp-Heimpremieren in rund 6 Wochen in Augsburg und München werden die Tickets angeboten für 18 Euro. Stehplätze seien ein wichtiger Bestandteil der Fankultur und des Stadionerlebnisses, sagt DFB-Präsident Neuendorf. Die neue Regelung gilt auch für europäische Wettbewerbe der Frauen und des U21-Nachwuchses. Thomas Bremser, Nachrichtenredaktion.
4: Der von einer Sperre bedrohte deutsche Sprinter Owen Ansah hat über 100 Meter die Bronzemedaille bei den Leichtathletik-Europameisterschaften in Birmingham gewonnen. Ansah soll eine Dopingprobe verweigert haben. Sollte er nachträglich gesperrt werden, droht ihm die Aberkennung der Medaille. Vor dem 100-Meter-Lauf hatte Hammerwerfer Merlin Hummel Silber geholt. Zum Wetter, die Vorhersage des Deutschen Wetterdienstes. An den Küsten gibt es nachts dichtere Wolkenfelder, ansonsten ist der Himmel meist klar und es bleibt trocken. Die Tiefstwerte liegen im Süden und an der See bei 16 bis 10 Grad und sonst bei 11 bis 5 Grad. Tagsüber wird es dann wieder sehr sonnig und heiß mit Temperaturen von bis zu 35 Grad. Am wärmsten wird es im Südwesten, im Norden bleibt es dagegen deutlich kühler.
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